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1: Ich bin Yves Simon. Bei der Fußball-WM hat Deutschland zum ersten Mal überhaupt gegen Ecuador verloren mit 1:2. Dabei ging es eigentlich richtig gut los. In der zweiten Minute hat Sané den Führungstreffer erzielt nach Vorarbeit von Wirtz und Pavlovic. Aber gerade mal 7 Minuten später ist schon der Ausgleich gefallen und in der 78. dann das 1:2 durch Plata. Da konnte auch Joker Dennis Undaf nichts mehr dran ändern. Der nach dem Spiel bei Magenta TV.
2: Ich hatte das Gefühl, dass sie es mehr wollten als wir. Die waren griffiger. Bei denen ging es noch um alles. Und daraus müssen wir lernen, dass wir selbst in solchen Spielen, weil wir wollten gewinnen, auch alles reinschmeißen und den Sieg wollen. Und ich glaube, man hat heute auf dem Platz gesehen, dass sie es mehr wollten.
1: Deutschland war ja vor dem Spiel schon fürs 16. Finale qualifiziert. Das findet dann am Montag statt. Wer der Gegner wird, das ist allerdings noch unklar. Möglich wären unter anderem Schottland, Paraguay oder auch Australien. Vom Flieger Horst Wunstorf in Niedersachsen startet in der Früh ein Einsatzteam des THW nach Venezuela. Knapp 50 Helfer fliegen mit einer Bundeswehrmaschine ins Erdbebengebiet, um bei der Suche nach Verschütteten zu helfen. In Venezuela ist momentan von 188 Toten und mehr als 1500 Verletzten die Rede. Unter den Trümmern werden noch viele weitere Opfer befürchtet. Im Prozess um den Anschlag auf den Magdeburger Weihnachtsmarkt wird am Vormittag das Urteil erwartet. Der 51 Jahre alte Angeklagte war am 20. Dezember 2024 mit einem Mietwagen über den belebten Weihnachtsmarkt gefahren. Infolge der Tat, die nur gut eine Minute gedauert hat, sind 5 Frauen und ein 9-jähriger Junge gestorben. Hunderte Menschen wurden außerdem verletzt. In England will König Charles III. Den Buckingham-Palast nach einer millionenschweren Renovierung nicht mehr als Wohnsitz nutzen. Der Prachtbau in London soll ab nächstem Jahr vor allem für Staatsbankette, Empfänge und Ordensverleihungen dienen. Charles und Camilla bleiben dann im benachbarten Clarence House. Der Palast soll außerdem stärker für Touristen geöffnet werden. 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

Wenn es groovt wie die Hölle und die Riffs trotzdem ordentlich braten, kann es nur Five Finger Death Punch sein. Der nächste Hit der Kalifornier heißt Eye of the Storm und ist neu. 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
4: Ich bin Yves Simon. Das war ein ganz schöner Dämpfer für die deutsche Fußballnationalmannschaft bei der WM. Mit 1:2 hat das DFB-Team gegen Ecuador verloren, trotz des Führungstreffers von Leroy Sané nach nicht mal ganz 2 Minuten. Der Ausgleich ist schnell gefallen in der 9. Minute und dann hat Deutschland schlicht und einfach den Faden verloren. Trotzdem schaut Joshua Kimmich positiv nach vorn, wie er bei Magenta TV gesagt hat.
5: Wir dürfen nicht jedes Spiel 1-2 Gegentore bekommen. Wir müssen absolut die Ballverlustquote minimieren und dann können wir auch jeden schlagen.
4: Ja, besser werden muss es dann vor allem direkt am Montag, denn dann steht in Boston das 16. Finale an. Der Gegner ist aber noch unklar. Die Lage in der Straße von Hormuz bleibt angespannt und unübersichtlich. Die UN-Schifffahrtsorganisation hat eine geplante Evakuierungsaktion für gestrandete Schiffe nach einem Angriff auf einen Frachter vorläufig gestoppt. Dabei hatten die USA und der Iran erst vor einer Woche ein Rahmenabkommen für Frieden vereinbart, das auch die Öffnung der für den Welthandel so wichtigen Meerenge vorsieht. Der Bundestag hat die Klagerechte von Umweltverbänden bei großen Infrastrukturprojekten eingeschränkt. Künftige Klagen haben nicht mehr automatisch eine aufschiebende Wirkung. Ein Baustopp muss erst von einem Gericht angeordnet werden. Außerdem dürfen Verbände nur noch klagen, wenn ein Projekt in ihren sachlichen und räumlichen Zuständigkeitsbereich fällt. Die Deutsche Bahn streicht die Pommes von der Speisekarte im Bordrestaurant. Hintergrund sind neue EU-Vorgaben für bestimmte Kältemittel in den Kühlanlagen. Die Bahn verzichtet deswegen künftig weitgehend auf Tiefkühltechnik in ihren Fernzügen. Statt den Fritten gibt es jetzt Kartoffelecken. Dafür reicht ein ganz normaler Kühlschrank aus. Die Bahn verspricht dafür jetzt unter anderem mehr Platz für gekühlte Getränke.

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Muse geben Vollgas. Cryogen heißt die nächste Single der drei Briten. Und ist neu. 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
1: The Pretty Reckless mit Dear God. Taylor Momsen und Co. müssen schon lange niemandem mehr etwas beweisen. An der Gitarre haben sie es drauf. Am Mikrofon haben sie es drauf. Sie sind einfach richtig geiler, moderner Hardrock.
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1: Daran hat sich auch auf ihrem 5. Studioalbum nichts geändert. Was etwas anders sind die Texte. Die Freiheit, die sich die Band errockt hat, nutzen sie nämlich, um mit Dear God das bisher persönlichste, roheste Album ihrer bisherigen Karriere rauszuhauen. Es geht um den Kampf gegen innere Leere und Verhandlungen mit Gott. Beinahe schon tagebuchartig schreibt Taylor Momsen hier einmal alles von der Seele und verpackt das Ganze in richtig geile Songs, die auch schon mal fast Richtung Blues gehen können. So The Pretty Reckless mal ganz neu kennenlernen möchte oder auch einfach nur Bock auf richtig guten Hardrock mit ein paar spannenden neuen Einschlägen hat, für den ist das neue Album genau richtig. Dear God von The Pretty Reckless ist unser Album der Woche hier auf Rockantenne. Und daraus gönnen wir uns jetzt auch einen Song.

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3: Ich bin Yves Simon.
4: Niederlage für das deutsche Team am Abend bei der Fußball-WM. In New York hat die Mannschaft von Bundestrainer Nagelsmann mit 1:2 gegen Ecuador verloren. Da konnte auch Edeljoker Dennis Undaff nicht helfen, der nach dem Spiel bei Magenta TV.
5: Ich hatte das Gefühl, dass sie es mehr wollten als wir. Die waren griffiger, bei denen ging es noch um alles. Und daraus müssen wir lernen, dass wir selbst in solchen Spielen, weil wir wollten gewinnen, auch alles reinschmeißen und den Sieg wollen. Und ich glaube, man hat heute auf dem Platz gesehen, dass sie es mehr wollten.
4: Ja, Ecuador ist wegen des Siegs auch eine Runde weiter. Deutschland stand ja schon vor dem Spiel als Gruppensieger fest. Nicht auf dem Platz war Nathaniel Brown. Der 23-Jährige kämpft mit Adduktorenproblemen. Während er sich auskuriert, berichten Medien, dass Brown für 55 Millionen Euro von Eintracht Frankfurt zum FC Bayern wechselt und dort einen 5-Jahres-Vertrag bekommt. Der Bund hat sich mit den Ländern auf eine Finanzreform geeinigt. Das ist das Ergebnis der Ministerpräsidentenkonferenz, das am Abend bekannt wurde. Die Bundesländer wollen, dass der Bund sich stärker an den Kosten neuer Bundes- und EU-Vorgaben beteiligen wird. Und zwar 80% soll der Bund davon übernehmen. Internationale Rettungsteams bereiten gerade ihren Einsatz im Erdbebengebiet von Venezuela vor. Aus Deutschland fliegen in der Früh knapp 50 THW-Kräfte mit Spürhunden. Auch Mexiko schickt ein großes Team mit Rettungskräften, Medizinern und Drohnen. Nach 2 schweren Beben meldet die Regierung bisher 188 Tote, mehr als 1500 Verletzte und rund 200 Vermisste unter den Trümmern. Auch die Vereinten Nationen und die USA wollen helfen. Zigaretten sollen nach den Plänen des Bundesfinanzministeriums in den nächsten Jahren deutlich teurer werden. Der Durchschnittspreis für eine 20er-Packung könnte von 8,80 Euro auf bis zu 11,40 Euro im Jahr 2030 steigen. Betroffen sind dann auch andere Tabakprodukte. Das Ministerium begründet die Erhöhung mit dem Schutz der öffentlichen Gesundheit und dem Ziel, die Raucherquote zu senken.
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Rente? 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Schon gar nicht Mick Jagger und Keith Richards. 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

Neues Futter aus dem Modern Rock House Nevertell. Criminal heißt das jüngste Werk der Jungs aus Florida und ist neu auf Rockantenne.

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1: Das Rockantenne Deutschlandwetter. Schon jetzt am Morgen in den meisten Teilen ziemlich warm. Im Laufe des Vormittags heizt sich die Luft dann noch mehr auf. Dazu ist es sonnig bei Höchstwerten von 32 bis 41 Grad. Morgen dann sogar bis 42 Grad. Da kommen gegen Nachmittag dann aber vielerorts Gewitter auf. Ich bin Sophie Gareis. Es ist 5 Uhr. Guten Morgen. Leider am Ende doch keine ganz perfekte WM-Vorrunde für die deutsche Nationalelf. Die Mannschaft hat das dritte und letzte Spiel gegen Ecuador mit 1:2 verloren. Zwar gingen die Deutschen schon in der zweiten Minute mit einem Treffer von Leroy Sané in Führung. Im Anschluss gab es aber einige Patzer. Schon in der 9. Minute kam der Ausgleich. In der zweiten Hälfte dann der Siegtreffer für Ecuador. Aber Kopf hoch, unsere DFB-Elf schließt trotzdem als erster die Gruppenphase ab und steht im 16. Finale. Bund und Länder haben sich am Abend auf eine Finanzreform geeinigt, um die Kommunen zu entlasten. In Zukunft gilt, wer bestellt, bezahlt. Im Kern geht es darum, dass der Bund in bestimmten Fällen einen Großteil der Mehrkosten, genauer 80%, übernimmt. Und zwar immer dann, wenn er Gesetze beschließt, die Länder und Kommunen finanziell belasten. Nach den verheerenden Erdbeben in Venezuela schickt Deutschland Hilfe in die betroffene Region. Wasserfilter, Feldbetten, Zelte und Generatoren will die Regierung zur Verfügung stellen. Noch gestern waren Vorabteams des THW und weiterer Organisationen gemeinsam in die Region aufgebrochen.
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1: Wir freuen uns über neue Albenankündigungen. Den Schritt vom Rock zum Country-Sound wagt Brandon Flowers. Ende August veröffentlicht der Killers-Frontmann sein neues Soloalbum Thrasher. Aufgenommen hatte der Musiker die Scheibe in der Country-Hochburg Nashville. Und die Smashing Pumpkins erfahren eine besondere Ehre. Ebenfalls im August erscheint die Platte Sending Hearts to All My Dearies, ein Tribute-Album, auf dem Industriegrößen wie Tame Impala oder Nita Strauss die bekanntesten Hits der Alternative-Legenden covern.
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3: Und schon wieder Freitag, 26. Juni. Schönen guten Morgen, raus aus den Federn.
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So schnell kann's gehen. Elon Musk ist nach dem jüngsten Absturz der SpaceX-Aktie laut einer neuen Schätzung kein Billionär mehr. Wir lassen dann nach der Sendung einmal den Hut rumgehen. Nach dem Absturz der Aktie wird das Vermögen von Musk nur noch auf 957 Milliarden Dollar geschätzt. Er hat schon bei Günther Jauch nachgefragt, ob der auch zufällig Wer wird Billionär macht. Musk war also nur ein paar Tage lang Billionär. Nach dem raketenhaften Aufstieg gab es offenbar eine Fehlzündung bei der zweiten Stufe.

Die Rockantenne-Frühschicht mit Barney Barnsteiner. In Bayern sollen Studierende KI-Tools auch für Hausarbeiten und in Prüfungen nutzen dürfen. Wissenschaftsminister Blume hat dazu gesagt, wir verbieten das Verbot von künstlicher Intelligenz. Also diesen Satz hätte ChatGPT nicht besser formulieren können. Er hätte auch einfach sagen können, dass KI erlaubt wird. Aber ein Verbot klingt halt geiler. Ärgerlich ist das alles für Karl Theodor zu Guttenberg. Er hat ja noch alles mühsam von Hand zusammenkopieren müssen. Und auch Hubert Aiwanger. Er hätte die Flugblätter im Ranzen gar nicht auf den Bruder schieben müssen, sondern auf ChatGPT.

0: Das Rockantenne Deutschlandwetter. Schon jetzt am Morgen in den meisten Teilen ziemlich warm. Im Laufe des Vormittags heizt sich die Luft dann noch mehr auf. Dazu ist es sonnig bei Höchstwerten von 32 bis 41 Grad. Morgen dann sogar bis 42 Grad. Da kommen gegen Nachmittag dann aber vielerorts Gewitter auf. Ich bin Sophika Reis. Es ist 5:30. Guten Morgen. Ob Straßenausbau oder neue Gebäude, manchmal ziehen sich Bauprojekte ziemlich in die Länge. Unter anderem, weil Umweltschützer dagegen klagen. Der Bundestag erschwert solche Klagen ab sofort. In Zukunft hat eine Klage nur noch dann eine aufschiebende Wirkung, wenn ein Gericht das ausdrücklich so entscheidet. Der bisherige Automatismus entfällt. Die spanische Polizei hat eine Betrügerbande zerschlagen, die auch über 3000 Opfer aus Deutschland um ihr Geld gebracht hat. Insgesamt 9 Verdächtige wurden auf Mallorca sowie in der Provinz Barcelona festgenommen. Die Täter sollen über gefälschte Internetshops Waren von Smartphones bis hin zu Baumaschinen angeboten haben. Trotz Zahlung wurden sie aber nie geliefert. Die angeschlagene Warenhauskette Galeria erhält eine neue Kreditfinanzierung. Bis zu 160 Millionen Euro soll es geben, wie eine Sprecherin mitteilte. Das Geld kommt von der US-Investmentgesellschaft Gordon Brothers und ist an den Sanierungsplan geknüpft. Damit könnte es weitere Filialschließungen geben.
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0: Eine unveröffentlichte Platte der Deftones ist im Netz gelandet, ohne Wissen und Zutun der Band. 2008 hatte die amerikanische Metalgruppe das Album Heroes aufgenommen, jedoch nie veröffentlicht. Vergangenen Montag tauchte die Scheibe nun im Internet auf und verschwand wenige Stunden danach wieder. Wer das Album ins Netz gestellt hat, ist unklar. Die Band selbst hat sich zu dem Vorfall noch nicht geäußert.
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Die Rockantenne Frühschicht mit Barney Barnstanner. In Deutschland lebt rund jeder Fünfte allein. Mehr dazu nach der Trinkpause. So, und weiter geht's. Rund 17,3 Millionen Menschen leben also bei uns allein. Aktuell vielleicht ganz praktisch. Ein Partner wäre nur eine weitere Wärmequelle in der Wohnung. Und manche leben ja auch nur vorübergehend alleine, weil der Partner unerwartet lange mit der Bahn unterwegs ist. Ob allein, zu zweit oder im Rudel, wir sind für euch da. 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

0: 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Nach 5 Jahren ist Angela Merkel zurück im Kanzleramt. Aber bevor sich jemand zu früh freut, das offizielle Porträt der Altkanzlerin für die Ahnengalerie ist jetzt fertig. Merkel hängt dann dort neben Altkanzlern von Konrad Adenauer bis Gerhard Schröder. Sieht dann so ein bisschen aus wie ein Klassentreffen vom jungen Internat und mittendrin die Aufsichtslehrerin im roten Blazer. Das Porträt von Merkel erkennt man natürlich sofort. Richtig, es ist das einzige Gemälde in Form einer Raute.
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3: Das Rockantenne Deutschlandwetter. Schon jetzt am Morgen in den meisten Teilen ziemlich warm. Im Laufe des Vormittags heizt sich die Luft dann noch mehr auf. Dazu ist es sonnig bei Höchstwerten von 32 bis 41 Grad. Morgen dann sogar bis 42 Grad. Da kommen gegen Nachmittag dann aber vielerorts Gewitter auf. Ich bin Sophie Gareis. Es ist 6 Uhr. Guten Morgen. Unsere deutsche DFB-Elf hat zum Schluss der Gruppenphase noch einen kleinen Dämpfer kassiert. 1:2 hieß es am Abend gegen Ecuador. Und dabei ging es richtig gut los. Schon in Minute 2 schoss Leroy Sané für Deutschland das erste Tor. Danach klappte aber nichts mehr so richtig. Deutschland bleibt Gruppenerster und steht auf jeden Fall in der K.O.-Runde. Das 16. Finale steigt am Montag, der Gegner steht noch nicht fest. Anderthalb Jahre nach dem Anschlag auf den Magdeburger Weihnachtsmarkt wird heute das Urteil erwartet. Der angeklagte 51-jährige Mann aus Saudi-Arabien hatte seinen Wagen am 20. Dezember 2024 auf dem Weihnachtsmarkt in eine Menschenmenge gesteuert. 5 Frauen und ein 9-jähriger Junge starben. Die Generalstaatsanwaltschaft fordert eine lebenslange Freiheitsstrafe. Deutschland fordert in der EU strengere Regeln für Fast Fashion, also billig produzierte Mode von schlechter Qualität. Händler, die günstige Ware produzieren, sollen in Zukunft an den Kosten für die Beseitigung beteiligt werden, so der Vorschlag. Daneben setzen sich Deutschland, Frankreich und die Niederlande für höhere Anforderungen an die Produkte ein, darunter längere Haltbarkeit und Recyclingfähigkeit.
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3: Exklusive Fanartikel von System of a Down. Die können wir uns rund um die anstehenden Deutschlandkonzerte der Metal-Giganten sichern. Am 8. Juli erleben wir die Band live in Berlin sowie am 10. in Düsseldorf. In den Tagen um die Konzerttermine eröffnen in beiden Städten sogenannte Pop-Up-Stores, vorübergehende Geschäfte, in denen exklusives Merchandise von System of a Down zum Verkauf steht. Darunter besondere Vinylplatten und eine Zusammenarbeit mit dem dänischen Sportbekleidungshersteller Hummel.
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4: An der Kaffeetasse, schönen guten Morgen, raus aus dem Feder mit Sniff in the Tears, Driver's Seat.
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0: guten Morgen. Nirvana auf Rockantenne, 6:08.
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0: Heute Morgen ist eine Sprachnachricht reingekommen über unsere Rockantenne-App. Ja, vielleicht auch ein bisschen passend zu diesem wunderschönen Datum heute, der 26.06.26. An so einem Datum wird gerne mal geheiratet. Und jetzt wird's auch romantisch.
2: Moin, liebes Rockantenne-Team. Ich bin Bianca aus Ostfriesland und der Rocksong meines Lebens ist Heaven von Bryan Adams, denn er beschreibt wunderbar die Liebe zwischen meinem Markus und mir. Wir waren schon mal mit 14 und 15 für eine Woche liiert, haben uns seit 1990 nicht mehr gesehen, waren zusammen auf der Realschule und 2023 stand er dann vor meiner Tür, weil wir das Klassentreffen planen wollten. Der Rest ist Geschichte. Ich würde mal sagen, perfect match. Und das lassen wir jetzt so. Von daher, Bryan Adams und euch einen wunderschönen Tag.
0: Danke, Bianca. Hier ist der Rocksong eures Lebens, Bryan Adams. Heaven auf Rockantenne.

0: Linkin Park und Numb, die Rockantenne, Frühschicht, 6 Uhr und 16 Minuten. Na, wie habt ihr geschlafen? Heiß, ja, ja. Und dann noch die Sache mit der Niederlage. Also unsere Jungs mussten ja gestern nicht gewinnen. Stellenweise hatte man den Eindruck, sie wollten es auch gar nicht. Wie auch immer, wir hatten den Gruppensieg ja schon sicher und haben im letzten Vorrundenspiel eine 1:2 Pleite gegen Ecuador kassiert. Was sagt der Capitano, was sagt der Kapitän Joshua Kimmich?
1: Wir sind eigentlich relativ gut ins Spiel gekommen, gehen früh in Führung. Haben dann wieder zu viele Ballverluste, laden dadurch den Gegner immer wieder ein, machen dann auch den Gegner dadurch stark. Und ja, als in der zweiten Halbzeit muss man dann schon sagen, war es dann eine verdiente Niederlage.
0: Ja, verdient, aber auch noch hart erarbeitet. Eine Niederlage ohne Konsequenzen, wie gesagt. Aber ab jetzt gilt's natürlich, Schluss mit lustig, Montag unser WM-16-Finale. Gegner steht noch nicht fest, aber fest steht, wer da verliert, fliegt raus.

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2: Das Rockantenne Deutschlandwetter. Schon jetzt am Morgen in den meisten Teilen ziemlich warm. Im Laufe des Vormittags heizt sich die Luft dann noch mehr auf. Dazu ist es sonnig bei Höchstwerten von 32 bis 41 Grad. Morgen dann sogar bis 42 Grad. Da kommen gegen Nachmittag dann aber vielerorts Gewitter auf. Ich bin Sophie Gareis. Es ist 6:30. Guten Morgen. Deutschlands Verbraucher haben künftig ein Recht auf Reparatur. Der Bundestag hat am Abend die Umsetzung einer EU-Richtlinie beschlossen. Hersteller von Waschmaschinen, Mobiltelefonen oder E-Bikes werden damit gesetzlich verpflichtet, ihre Produkte während der üblichen Lebensdauer zu einem angemessenen Preis zu reparieren. Das Fusion Festival in Mecklenburg-Vorpommern musste am Abend unterbrochen werden. Grund war ein Feuer rund um das Gelände. Auf Bildern war zu sehen, wie eine Rauchsäule in der Nähe des Festivalgeländes in die Luft stieg. Die Besucher mussten sich in Sicherheit bringen. Nach 2 Stunden konnte das Festival dann aber wieder fortgesetzt werden. Wegen der extremen Hitze momentan verhängt die Stadt Paris ein weitreichendes Alkoholverbot. Von heute bis Sonntagmorgen sind der Verkauf und der Konsum von Alkohol im öffentlichen Raum verboten. Ausgenommen ist die Gastronomie. Paris will damit vor allem Krankenhäuser entlasten. Die Kliniken seien wegen der Hitzewelle voll ausgelastet.
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2: Wir freuen uns über einen reichen Schatz neuer Alben. Die US-Rocker von The Pretty Reckless und die Briten von Muse bringen heute ihre frischen Studiowerke auf den Markt, genauso wie die Hannoveraner von Fury in the Slaughterhouse. Auch an der Metal-Front gibt es neue Veröffentlichungen. Die Kultband Savatage liefert ein Live-Album mit Aufnahmen aus den frühen 90ern. Und Metallica schenken uns eine Neuauflage ihres Albenklassikers Reload.
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4: Und absolut ohne Verspätung, AC/DC. Rock'n'Roll Train auf Rockantenne.

0: Ugly Kid Show, Cats in the Cradle. 6:36 Uhr.
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0: Ja, die Stimmung ist heute Morgen so durchwachsen. 1:2 gegen Ecuador. Gut, wir standen ja schon vor der Niederlage als Gruppensieger fest und da war die Motivation natürlich nicht so hoch. Ungefähr so hoch wie am letzten Schultag vor den Ferien, wenn der Lehrer nochmal den Fernsehwagen reinschiebt. So hoch war die Motivation bei unseren Jungs. Heute Abend, da ist die Motivation sicherlich höher. Eine Kracherpartie, sehr interessant. Norwegen gegen Frankreich. Ab 21 Uhr läuft es. Da sind wir sehr gespannt. Und auch jetzt sind wir gespannt in Sachen Rock aus Norwegen.
2: Norwegens Natur inspiriert. Mit majestätischen Gletschern und hohen Bergen erlebt man dort eine der spektakulärsten Wildnisregionen Europas. Wer aber einen Stiernacken wie Erling Haaland in der Mannschaft hat, der hat auch mehr Metalbands im Land als Fjorde. Und das sind mehr als 1700. Allein im Alphabet beim Buchstaben A gibt's etliche Knüppelkapellen, zum Beispiel Aura Noah mit einer Thrash- und Black-Metal-Mischung. Asmegin hämmern einem Folk-Metal um die Ohren. Und Asmaroth kennen auch keine Gnade. Es ist der völlig logische Schritt, dass Norwegen typisch lebensbejahend auch die Heimat für eine Death-Punk-Band ist. Turbo Negro. All my friends are dead. 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Weil die Leute von Turbo Negro scheinbar auch live nicht immer genau wissen, wohin mit all der guten Laune, hat man gerne mal auf der Bühne eine Rakete angezündet. Und zwar, während sie im Hintern steckte. Der Fachbegriff dafür, Ass Rocket. Und stellt euch das mal vor, wie schön das aussehen würde, wenn ein ganzes Feuerwerk so angezündet wird vor der Kulisse eines norwegischen Fjords. Herrlich.
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0: Killer, Somebody Told Me, um 6.46 Uhr, 14 vor 7. Die Foo Fighters touren aktuell um die Welt. Am kommenden Mittwoch sind sie zum Beispiel in der Rock City Berlin. Aber selbst die größten Rockstars der Welt machen Fehler. Dave Grohl wurde jetzt gefragt, was der schlimmste Songtext sei, den er je geschrieben hat.
1: That song DOA. It's a shame we have to die, my dear. No one's getting out of here alive. I just thought that's so stupid.
0: Also hier nochmal zum Hören. Außerdem der Song DOA, Dead on Arrival. Die Zeile, es ist eine Schande, dass wir sterben müssen, mein Schatz. Keiner von uns schafft es hier lebendig raus. Diese Textzeile aus seinen eigenen Fingern findet Dave Grohl, ich zitiere, fucking dumm. Also wenn dein größter musikalischer Fehler sich trotzdem über 3 Millionen Mal verkauft, hat man doch nicht alles falsch gemacht. Aber wir wollen ihn nicht quälen, deshalb spielen wir jetzt einen anderen Song von den Foo Fighters. Der hat sich noch öfter verkauft. Die Foos in der Rockantenne Frühschicht mit My Hero.

0: Best of Rock Non-Stop. Und Classic Rock von Alice Cooper auf Rockantenne mit Poison. Gleich gibt's die White Stripes. Seven Nation Army und Journey. Gleich nach den 7 Uhr Nachrichten.
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10: Zwei Stimmen, die deutschen Punk-Sound zur Stadionmusik gemacht haben, feiern in dieser Woche Geburtstag. Campino, Frontmann der Toten Hosen, wird 64. Seit den frühen 80ern schreit er sich durch Songs wie Hier kommt Alex oder Tage wie diese, von kleinen Clubs bis in die größten Arenen. Parallel macht Sammy Amara von den Broilers die 47 voll. Vom Düsseldorfer Underground bis zu ausverkauften Festivals mit Hymnen wie Ist da jemand oder Meine Sache. Zwei Generationen, eine Haltung, laut, politisch, herzlich. Wir sagen alles Gute und danke für unzählige durchgeschwitzte Konzertabende zwischen Bier, Bierduschen und Gänsehaut.
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11: Das Rockantenne Deutschlandwetter. Schon jetzt am Morgen in den meisten Teilen ziemlich warm. Im Laufe des Vormittags heizt sich die Luft dann noch mehr auf. Dazu ist es sonnig bei Höchstwerten von 32 bis 41 Grad. Morgen dann sogar bis 42 Grad. Da kommen gegen Nachmittag dann aber vielerorts Gewitter auf. Ich bin Sophie Gareis. Es ist 7 Uhr. Guten Morgen. Ecuador hat Deutschland die perfekte WM-Vorrunde vermasselt. Unsere DFB-Elf musste im letzten Gruppenspiel eine Niederlage einstecken. 1:2 hieß es am Ende. Deutschland schließt die Vorrunde trotzdem als Gruppenerster ab und steht in der K.O.-Runde. Die weiteren Ergebnisse aus der Nacht: Niederlande, Tunesien 3:1, Japan, Schweden 1:1, Paraguay und Australien trennten sich 0:0, Türkei gewann gegen die USA 3:2. Internationale Hilfsteams mit Spürhunden machen sich auf den Weg nach Venezuela. Auch das Technische Hilfswerk schickt ein Team. Die rund 50 Einsatzkräfte starten am Morgen mit einer Bundeswehrmaschine. Die Behörden in Venezuela melden inzwischen 235 Tote durch die Erdbeben und mehr als 4.500 Verletzte. Egal ob auf Straßen oder Schienen, Verkehrsprojekte in Deutschland sollen in Zukunft deutlich schneller umgesetzt werden. Der Bundestag stimmt heute über ein Beschleunigungsgesetz ab. Besonders zentrale Projekte sollen als Vorhaben öffentlichen Interesses eingestuft werden und dadurch Priorität bekommen. Sie haben bei Abwägungen dann zum Beispiel Vorrang vor Umweltschutz.
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11: Metal-Legenden auf der Bühne mit Captain Kirk. William Shatner bringt ein Metal-Album raus. Das hatte der Raumschiff Enterprise-Schauspieler schon vor einigen Monaten angekündigt. Mit dabei berühmte Gaststars aus der Szene wie Mickey D. von den Scorpions. Genau dieses wilde Experiment möchte Shatner auch auf die Bühne bringen, als eine Mischung aus Konzert, Theaterstück und Feier der Heavy-Metal-Kultur, wie der 95-Jährige jetzt in einem Interview verkündete. Ob diese einzigartige Show wirklich zustande kommen wird, ist aber noch unklar.
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0: An der Kaffeetasse, schönen guten Morgen mit den White Stripes, Seven Nation Army.
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0: Journey, any way you want it. In der Rockantenne, Frühschicht 7 Uhr und 8 Minuten. Na, wie war die Nacht? Heiß oder heiß? Ja, schlaflos. Natürlich dann auch noch diese Niederlage gegen Ecuador, ja. Okay, sie mussten nicht gewinnen, unsere Jungs, aber man hatte stellenweise den Eindruck, sie wollten es auch gar nicht. Letztes Vorrundenspiel, Gruppensieg war schon sicher. 1-2 Pleite gegen Ecuador bei der Fußball-Weltmeisterschaft. Ja, Ecuador wollte unbedingt gewinnen. Die waren bis in die allerletzte Haarspitze motiviert und so haben sie auch gespielt. Hart und voller Leidenschaft. Was sagt unser Kapitän Joshua Kimmich?
1: Wir sind eigentlich relativ gut ins Spiel gekommen, gehen früh in Führung. Haben dann wieder zu viele Ballverluste, laden dadurch den Gegner immer wieder ein, machen dann auch den Gegner dadurch stark. Und ja, als in der zweiten Halbzeit muss man dann schon sagen, war es dann eine verdiente Niederlage.
0: Ja, eine Niederlage, die man sich erlauben konnte, aber ab jetzt gilt natürlich Schluss mit lustig. Montag, unser WM-16-Tel-Finale steht an. Der Gegner steht noch nicht fest, aber fest steht, da dürfen wir uns nichts mehr erlauben. Sonst fliegen wir raus in der Nacht. Haben noch die Niederländer mit einem 3-1 gegen Tunesien den Sieg in Gruppe F klar gemacht. Jetzt erst, das hatten wir schon am zweiten Spieltag. Japan und Schweden wussten, dass ein Remis beiden zum Weiterkommen reicht und so haben sie dann auch gekickt. 1-1, ja, gegurkt. Am frühen Morgen besiegt die Türkei. Die Türkei gewinnt gegen Gastgeber USA mit 3-2 und die Partie Paraguay-Australien endet 0-0. Heute kommt das neue Album von The Pretty Reckless raus und jetzt hier in der Frühschicht eine Nummer daraus. Love Me im besten Rock Nonstop auf Rockantenne.

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Rockantenne Frühschicht, 7.18 Uhr, es ist der 26.06.2026. Da könnte man mal, oder? Ein tolles Hochzeitsdatum, das kann sich sogar der vergesslichste Ehemann merken. Alle, die sich heute trauen, alles Gute, toi toi toi, Billy Idol, White Wedding auf Rockantenne.

auf Rockantenne, wherever you will go, egal wohin du gehst, Rockantenne ist mit dabei und gleich mit Oasis, Don't Look Back in Anger. Und Classic Rock, Thin Lizzy, Jailbreak. Egal wohin du gehst, Rockantenne ist mit dabei und gleich mit Oasis, Don't Look Back in Anger. Classic Rock, Thin Lizzy, Jailbreak.

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7: Das Rockantenne Deutschlandwetter. Schon jetzt am Morgen in den meisten Teilen ziemlich warm. Im Laufe des Vormittags heizt sich die Luft dann noch mehr auf. Dazu ist es sonnig bei Höchstwerten von 32 bis 41 Grad. Morgen dann sogar bis 42 Grad. Da kommen gegen Nachmittag dann aber vielerorts Gewitter auf. Ich bin Sophie Gareis. Es ist 7:30. Guten Morgen. Deutschland fordert in der EU strengere Regeln für Fast Fashion, also billig produzierte Mode von schlechter Qualität. Händler, die günstige Ware produzieren, sollen in Zukunft an den Kosten für die Beseitigung beteiligt werden, so der Vorschlag. Daneben soll es höhere Anforderungen an die Produkte geben, darunter längere Haltbarkeit und Recyclingfähigkeit. Es ist ein Mammutprojekt, das seit Jahren nicht fertig wird und sich immer weiter verzögert. Stuttgart 21. Heute trifft sich die Politik mit Bahnchefin Palla, um über den Stuttgarter Hauptbahnhof zu sprechen. Erst vor kurzem war bekannt geworden, dass sich die Fertigstellung erneut um 5 Jahre verschiebt, auf Ende 2031. Es wird erwartet, dass auch die Kosten weiter steigen. Die Ukraine erhält weitere Unterstützung von der Weltbank. 3,4 Milliarden Dollar soll es geben. Das haben die Länder bei der Wiederaufbaukonferenz gestern im polnischen Danzig beschlossen. Das Geld soll dazu genutzt werden, den Staat und die Wirtschaft der Ukraine wieder zu stabilisieren.
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7: Wir bekommen neue, alte Musik von Billy Corgan. Anfang der 2000er hatte der Smashing Pumpkins Frontmann eine zweite Band gegründet, das Alternative-Projekt Swarm, das sich nach nur einem Album wieder auflöste. Auf einem roten Teppich in den USA kündigte der Sänger nun unerwarteten Nachschub der Band an.
9: 60 plus Swan songs that have never been released.
7: Wann wir die über 60 bisher unveröffentlichten Songs tatsächlich zu hören bekommen, das verriet Corgan noch nicht.
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11: Schönen guten Morgen.

0: Fantasy Jailbreak, 7.40 Minuten.
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0: Ja, bei jedem WM-Triumph gab es auch schwache Partien oder auch mal eine Niederlage in der Gruppenphase. So wie zum Beispiel gestern eben. Eine 1-2-Pleite gegen Ecuador von unseren Jungs. Niederlage hat keine Konsequenzen. Außer, dass in Stuttgart eine Gruppe unter Fans hungrig ohne Gratisdöner ins Bett gehen musste. Ja, aber wir sind ja im 16. Finale. In der Nacht haben die Niederländer mit einem 3-1 gegen Tunesien den Sieg in ihrer Gruppe klargemacht. Japan und Schweden spielen 1-1, da sind auch beide weiter. Am frühen Morgen besiegte die Türkei Gastgeber USA mit 3-2. Partie Paraguay-Australien endet 0-0. Heute Abend und heute Nacht geht es dann weiter mit den Gruppen I, H und G. Norwegen spielt gegen Frankreich. Wow, Senegal gegen den Irak. Uruguay gegen Spanien, auch lecker. Und Kap Verde gegen Saudi-Arabien. Wer sich die Spiele Ägypten gegen Iran und Neuseeland gegen Belgien anschauen möchte, muss früh aufstehen. Anpfiff ist in unserer Zeitzone um 5 Uhr morgens. Und da haben wir mit den Spielen der deutschen Nationalmannschaft übrigens echt Glück. Auch wenn wir es ins Achtelfinale schaffen, kommen keine Anstoßzeiten nach 23 Uhr auf uns zu. Unser nächstes Spiel, 16. Finale am Montag. Los geht's dann um 22.30 Uhr. Wen wir da als Gegner haben, entscheidet sich erst im Laufe des Wochenendes.
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0: Sherry in the Slaughterhouse auf Rockantenne. Schönen guten Morgen, 7.48 Uhr, 12 Minuten vor 8. Ja, gestern Teil 2 der Guns N' Roses Festspiele in der Rock City Berlin. Und heute Morgen hat sich schon die Helen gemeldet, treue Rockantenne-Hörerin aus Berlin und der liebe Kollegin vom Metal Hammer. Etwas müde, aber glücklich.
1: Absolutes Highlight war natürlich Civil War. Und sie haben Patience gespielt. Das hat mich extrem gefreut. Das war sehr, sehr schön. Die Jungs einfach in Topform. Es hat richtig Spaß gemacht, denen zuzugucken. Und die sind von der A nach B gerannt und sind rumgehüpft und alles. Und haben mit dem Publikum interagiert. Es war richtig, richtig geil.
0: Das zweite Guns N' Roses Konzert innerhalb weniger Tage in der Hauptstadt Berlin. Jetzt Live-Version. Die Gunners, Paradise City. Im besten Rock Nonstop in der Rockantenne-Frühschicht.

0: All I Wanna Do Is Make Love To You. Hard in der Rockantenne Frühschicht. News gibt's gleich um 8. Danach Queen mit Killer Queen. She's a killer queen. Got that agility. Und R.E.M. im besten Rock Non-Stop. What's the frequency can at the shop?
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1: Ihr wollt das letzte Juni-Wochenende nicht auf der Couch verbringen? Gute Entscheidung. In Coburg wird der Schlossplatz zur Open-Air-Arena. Die Purple stehen beim Hook Coburg Open-Air auf der Bühne. Einen Tag später geht's weiter im Klosterhof Wiblingen bei Ulm. In Büren bei Paderborn steigt das Boa Rocks Open Air mit Powerwolf als Headliner und einem dicken Rock- und Metal-Programm. In Münster verwandelt das Vainstream Festival die Stadt in ein Hardcore- und Metalcore-Mecker. Unser Tipp: Tickets sichern, Freunde einsammeln, Landkarte auf und das Wochenende zur Headliner-Tour machen.
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2: Das Rockantenne Deutschlandwetter. Schon jetzt am Morgen in den meisten Teilen ziemlich warm. Im Laufe des Vormittags heizt sich die Luft dann noch mehr auf. Dazu ist es sonnig bei Höchstwerten von 32 bis 41 Grad. Morgen dann sogar bis 42 Grad. Da kommen gegen Nachmittag dann aber vielerorts Gewitter auf. Ich bin Sophie Gareis. Es ist 8 Uhr. Guten Morgen. Es war dann am Ende doch keine ganz perfekte WM-Vorrunde für die deutsche Nationalelf. Die Mannschaft hat das dritte und letzte Spiel gegen Ecuador verloren, 1:2. Zwar gingen die Deutschen schon in Minute 2 mit einem Treffer von Leroy Sané in Führung, der Ausgleich kam aber 7 Minuten später und in der zweiten Hälfte fiel dann der Siegtreffer für Ecuador. Unsere DFB-Elf schließt trotzdem als erster die Gruppenphase ab und steht am Montag in der K.O.-Runde. Gegen wen entscheidet sich erst Sonntag früh. Bund und Länder haben sich am Abend auf eine Finanzreform geeinigt, um die Kommunen zu entlasten. In Zukunft gilt, wer bestellt, bezahlt. Im Kern geht es darum, dass der Bund in bestimmten Fällen 80% der Mehrkosten übernimmt. Und zwar immer dann, wenn er Gesetze beschließt, die Länder und Kommunen finanziell belasten. Die spanische Polizei hat eine Betrügerbande zerschlagen, die auch rund 3.500 Opfer aus Deutschland um ihr Geld gebracht hat. Insgesamt 9 Verdächtige wurden auf Mallorca sowie in der Provinz Barcelona festgenommen. Die Täter sollen über gefälschte Internetshops Waren wie Smartphones oder Baumaschinen angeboten haben. Trotz Zahlung wurde die Ware aber nie geliefert.
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2: Wir freuen uns über einen reichen Schatz neuer Alben. Die US-Rocker von The Pretty Reckless und die Briten von Muse bringen heute ihre frischen Studiowerke auf den Markt, genauso wie die Hannoveraner von Fury in the Slaughterhouse. Auch an der Metal-Front gibt es neue Veröffentlichungen. Die Kultband Savatage liefert ein Live-Album mit Aufnahmen aus den frühen 90ern. Und Metallica schenken uns eine Neuauflage ihres Albenklassikers Reload.
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3: Jo, an der Kaffeetasse, Sportsfreunde. Und mit Queen, Killer Queen, R.E.M., What's the Frequency, Kenneth. Und ich treffe hoffentlich den richtigen Knopf.
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3: Ja, das Spiel war halt sehr spät. Sehr, sehr spät.

10 Minuten nach 8, schönen guten Morgen, die Rockantenne, Frühschicht mit R.E.M. Es ist der 26.06.2026. Ja, da wird gern geheiratet an so einem Datum, oder? Ja, das wäre natürlich auch ein Träumchen, wenn man da einen Rockstar einladen könnte zu so einer Hochzeit, so ganz privat Zeit mit einem Rockstar verbringen. Das stellt man sich sowieso super vor. Ja, das wäre toll, aber wie würde man denn reagieren, wenn dieser geliebte Rockstar dann plötzlich Dinge macht, die einem gar nicht so gefallen? Zum Beispiel einfach den Pudding aus dem Kühlschrank auffrisst. Ja, so ist das tatsächlich dem Produzenten Ted Hutt passiert. Der trifft vor einigen Jahren in seiner Mittagspause auf Gitarrenlegende Mick Jones von The Clash. Die waren zufälligerweise arbeitsbedingt im selben Studiokomplex unterwegs und treffen sich in der Küche. Und Jones steht, cool wie er eben ist, vor dem Kühlschrank rum und nascht an einem Pudding. Bis dann dieser Produzent feststellt, Moment mal, das ist ja mein Pudding. Eine witzige Story, die James Hutt später seinen Freunden von Dropkick Murphys erzählt. Und die haben daraus einen Song gebastelt. Mick Jones nicked my pudding. Dropkick Murphys. Wie Mick Jones den Song über seine kleine Diebesaktion findet, ist leider nicht überliefert. Wir gratulieren ihm aber heute zum 71. und spielen deshalb The Clash mit London Calling um 11 Minuten nach 8. Auf

0: hören wir das in Spring Me For Life, 8 Uhr, 18 Minuten.
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0: Ja gut, heute Morgen ein bisschen Katerstimmung, 1:2 gegen Ecuador. Einige unserer Spieler versprühten da gestern so viel Arbeitseifer wie einige Kollegen am Freitag bei Badewetter. Wir standen ja schon vor der Niederlage natürlich als Gruppensieger fest. Und in der Gruppe I wird es heute Abend interessant. Norwegen gegen Frankreich spielen den Gruppensieg aus und damit unseren möglichen Achtelfinalgegner. Ja, ja, also falls wir es ins Achtelfinale schaffen. Da sind wir gespannt. Auch jetzt sind wir gespannt. Rock aus Norwegen.
2: Norwegens Natur inspiriert. Mit majestätischen Gletschern und hohen Bergen erlebt man dort eine der spektakulärsten Wildnisregionen Europas. Wer aber einen Stiernacken wie Erling Haaland in der Mannschaft hat, der hat auch mehr Metalbands im Land als Fjorde. Und das sind mehr als 1700. Allein im Alphabet beim Buchstaben A gibt's etliche Knüppelkapellen. Zum Beispiel Aura Noah mit einer Thrash- und Black-Metal-Mischung. Asmegin hämmern einem Folk-Metal um die Ohren. Und Asmaroth kennen auch keine Gnade. Es ist der völlig logische Schritt, dass Norwegen typisch lebensbejahend auch die Heimat für eine Death-Punk-Band ist. Turbo Negro. All my friends are dead. 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Weil die Leute von Turbo Negro scheinbar auch live nicht immer genau wissen, wohin mit all der guten Laune, hat man gerne mal auf der Bühne eine Rakete angezündet. Und zwar, während sie im Hintern steckte. Der Fachbegriff dafür, Ass Rocket. Und stellt euch das mal vor, wie schön das aussehen würde, wenn ein ganzes Feuerwerk so angezündet wird vor der Kulisse eines norwegischen Fjords. Herrlich.
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0: The Kids Aren't All Right. Und einer der größten Rock-Songs aller Zeiten. AC/DC Highway to Hell, gleich nach dem News-Update um 8:30.
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6: Das Rockantenne Deutschlandwetter. Schon jetzt am Morgen in den meisten Teilen ziemlich warm. Im Laufe des Vormittags heizt sich die Luft dann noch mehr auf. Dazu ist es sonnig bei Höchstwerten von 32 bis 41 Grad. Morgen dann sogar bis 42 Grad. Da kommen gegen Nachmittag dann aber vielerorts Gewitter auf. Ich bin Sophie Gareis. Es ist 8:30. Guten Morgen. Ob Straßenausbau oder neue Gebäude, manchmal ziehen sich Bauprojekte ziemlich in die Länge. Unter anderem, weil Umweltschützer dagegen klagen. Der Bundestag erschwert solche Klagen ab sofort. In Zukunft hat eine Klage nur noch dann eine aufschiebende Wirkung, wenn ein Gericht das ausdrücklich so entscheidet. Der bisherige Automatismus entfällt. Die angeschlagene Warenhauskette Galeria erhält eine neue Kreditfinanzierung. Bis zu 160 Millionen Euro soll es geben, wie eine Sprecherin mitteilte. Das Geld kommt von der US-Investmentgesellschaft Gordon Brothers und ist an den Sanierungsplan geknüpft. Damit könnte es weitere Filialschließungen geben. Das Fusion Festival in Mecklenburg-Vorpommern musste am Abend unterbrochen werden. Grund war ein Feuer rund um das Gelände. Auf Bildern war zu

0: sehen, wie eine Rauchsäule in der Nähe des Festivalgeländes in die Luft stieg. Die Besucher mussten sich in Sicherheit bringen. Nach 2 Stunden konnte das Festival dann aber wieder fortgesetzt werden.
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0: Metal-Legenden auf der Bühne mit Captain Kirk. William Shatner bringt ein Metal-Album raus, das hatte der Raumschiff Enterprise-Schauspieler schon vor einigen Monaten angekündigt. Mit dabei berühmte Gaststars aus der Szene wie Mickey D. von den Scorpions. Genau dieses wilde Experiment möchte Shatner auch auf die Bühne bringen, als eine Mischung aus Konzert, Theaterstück und Feier der Heavy-Metal-Kultur, wie der 95-Jährige jetzt in einem Interview verkündete. Ob diese einzigartige Show wirklich zustande kommt, wird, ist aber noch unklar.
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3: Guten Morgen.

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1: 8:40 Uhr, heute mit einer Sprachnachricht reingerauscht über die Rockantenne-App heute Morgen. Passt auch ein bisschen zu diesem wunderschönen Tag und diesem wunderschönen Datum. Der 26.06.26. An so einem Datum wird gerne mal geheiratet. Und jetzt wird's auch sehr romantisch.
2: Moin, liebes Rockantenne-Team. Ich bin Bianca aus Ostfriesland und der Rocksong meines Lebens ist Heaven von Bryan Adams, denn er beschreibt wunderbar die Liebe zwischen meinem Markus und mir. Wir waren schon mal mit 14 und 15 für eine Woche liiert, haben uns seit 1990 nicht mehr gesehen, waren zusammen auf der Realschule und 2023 stand er dann vor meiner Tür, weil wir das Klassentreffen planen wollten. Der Rest ist Geschichte. Ich würde mal sagen, perfect match. Und das lassen wir jetzt so. Von daher, Bryan Adams und euch einen wunderschönen Tag.
1: Dir auch. Danke für diese super Geschichte, Bianca. Der Rocksong deines Lebens, eures Lebens. Bryan Adams, Heaven auf Rockantenne.

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1: Red Hot Chili Peppers, Can't Stop in der Rockantenne, Frühschicht 8:48, 12 Minuten vor 9. Meteorologen rechnen für das kommende Wochenende mit neuen Temperaturrekorden. Im Osten Deutschlands sind sogar bis zu 44 Grad möglich. Da haben wir dann keine blühenden, sondern glühende Landschaften. Ja, was habt ihr vor am Wochenende? Passt auf euch auf bei der Hitze natürlich, aber es wird auch ordentlich gerockt. Die großen Festivals sind ja erstmal durch, aber wir rocken natürlich weiter. Dieses Wochenende gibt's das Rock am Herzfeldsee in Dischingen, Baden-Württemberg. Wer ein bisschen Pause vom Festivals braucht, bei den Hamburg Holidays verwandelt sich die Rock City Hamburg bis Sonntag in ein riesiges Biker-Mekka. Höhepunkt ist die große Motorradparade am Sonntag um 14 Uhr. Und wer keinen Bock auf Action hat, der könnt ja beim Plattenflohmarkt vorbeigucken. Da gibt es zum Beispiel am Samstag die Plattenbörse Freiburg oder die CD- und Schallplattenbörse in Eisenach. Also passt auf euch auf bei der Hitze, lasst es euch gut gehen und genießt den coolen Sound. Ah, tolle Überleitung von Rockantenne. Der beste Rock-Nonstop auf Rockantenne mit Kenny Loggins.

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7: Das Rockantenne Deutschlandwetter. Schon jetzt am Morgen in den meisten Teilen ziemlich warm. Im Laufe des Vormittags heizt sich die Luft dann noch mehr auf. Dazu ist es sonnig bei Höchstwerten von 32 bis 41 Grad. Morgen dann sogar bis 42 Grad. Da kommen gegen Nachmittag dann aber vielerorts Gewitter auf. Ich bin Sophie Gareis. Es ist 9 Uhr. Guten Morgen. Beim letzten WM-Vorrundenspiel der deutschen Fußballnationalmannschaft lief es am Abend nicht so gut. Die DFB-Elf hat zum Schluss 1:2 gegen Ecuador verloren. Deutschland bleibt aber Gruppenerster und steht auf jeden Fall in der K.O.-Runde. Am Montag geht's im 16. Finale weiter. Der Gegner steht noch nicht fest. Nach den schweren Erdbeben in Venezuela schickt Deutschland Hilfe in die betroffene Region. Die ersten rund 50 Einsatzkräfte mit Spürhunden fliegen heute vom Fliegerhorst Wunsdorf in Niedersachsen mit einer Bundeswehrmaschine ins Erdbebengebiet. Im Vordergrund steht die Rettung von Menschen aus zerstörten Gebäuden. Die Zahl der Todesopfer ist mittlerweile auf 235 gestiegen. Egal ob auf Straßen oder Schienen, Verkehrsprojekte in Deutschland sollen in Zukunft deutlich schneller umgesetzt werden. Der Bundestag stimmt heute über ein Beschleunigungsgesetz ab. Besonders zentrale Projekte sollen Priorität erhalten. Sie haben bei Abwägungen dann also zum Beispiel Vorrang vor Umweltschutz.
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7: Wir bekommen neue, alte Musik von Billy Corgan. Anfang der 2000er hatte der Smashing Pumpkins Frontmann eine zweite Band gegründet, das Alternative-Projekt Swarm, das sich nach nur einem Album wieder auflöste. Auf einem roten Teppich in den USA kündigte der Sänger nun unerwarteten Nachschub der Band an.
8: 60 plus Swan songs that have never been released.
7: Wann wir die über 60 bisher unveröffentlichten Songs tatsächlich zu hören bekommen, das verriet Corgan noch nicht.
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9: Sechs am Stück. Sechs am Stück wäre ein bisschen zu viel bei dieser Hitze. 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

bin Nadine, Friseurin aus Düsseldorf. Viele Kunden schauen erstmal überrascht, wenn sie in den Laden kommen und es läuft Rockantenne auf Anschlag. Aber gerade wenn dann ein geiler Song nach dem anderen kommt, ist es wirklich schwer, sie auf dem Stuhl ruhig zu halten.

Def Leppard, Let's Get Rocked in der Rockantenne Frühschicht. 3:50 Schönen guten Morgen im rheinland-pfälzischen Bad Bergzabern. Ist das Thermometer in der Nacht auf Donnerstag nicht unter 26,2 Grad gefallen? Und das ist Rekord für die heißeste je in Deutschland gemessen.

0: Andret, gleich in der Rockantenne Frühschicht.
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0: Countdown läuft Richtung Wochenende. Europe, the final Countdown. Classic Rock in der Rockantenne. Frühschicht 9.42 Uhr. Aber jetzt noch schnell ein Blick zurück auf 5 Tage Rockantenne Frühschicht.
1: Die Woche noch einmal im Schnelldurchlauf. Montag.
2: Juhu, erstes Thema Eichhörnchenkot. Damit ist für diese Woche auch direkt das Niveau mal klar für diesen Wochenschwitzdurchlauf. Forscher haben auf urzeitlichem Kot das Erbgut und den 700.000 Jahre alten Stammbaum kanadischer Eichhörnchen rekonstruiert. Ich hatte ja gedacht, ein Eichhörnchenstammbaum ist einfach sowas wie eine Eiche?
1: Dienstag.
2: Die FIFA hat echt keinen Humor. Ein Cannabisladen in Toronto in Kanada darf keine Wasserpfeifen im WM-Pokaldesign verkaufen. So eine Pokalbon würde den guten Ruf der FIFA gefährden. Guter Ruf der FIFA.
3: Mann, der Stoff haut einen echt um.
1: Mittwoch.
2: Was ist? Jetzt? Oh, na gut. Es ist Zeit für die obligatorische Trinkpause.
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1: Donnerstag.
2: So, gerade hatte ich noch so einen lustigen Gedanken, aber diese Trinkpause, die bringt mich immer so aus dem Redefluss. Na.
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2: Na, warte. Komm noch. Ach nee, doch nicht.
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Lenny Kravitz, das ist ein Fliegen Fly Away. Ich flatter auch hinweg Richtung Wochenende. Wünsche euch ebenfalls ein wunderschönes Wochenende. Passt auf euch auf bei der Hitze. Und jetzt ab 10 für euch am Start, Julie Radford.

0: 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Das war Hochdeutsch.
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11: Ich bin Cordula Senft, es ist 10 Uhr. Nach den schweren Erdbeben in Venezuela schickt Deutschland Hilfe in die betroffene Region. Rund 50 erste Einsatzkräfte vom THW mit Spürhunden fliegen heute vom Fliegerhorst Wunsdorf in Niedersachsen mit einer Bundeswehrmaschine ins Erdbebengebiet. Die Zahl der Todesopfer ist auf 235 gestiegen, viele weitere Opfer werden aber noch unter den Trümmern vermutet. In Istanbul wird heute das Urteil erwartet im Prozess um den Tod einer Familie aus Hamburg. Die Eltern und ihre beiden Kleinkinder waren letztes Jahr dort im Urlaub und wurden in ihrer Unterkunft durch Insektizide vergiftet. Alle vier starben. Angeklagt sind 6 Beschuldigte, der Hotelinhaber, 2 Rezeptionisten und Eigentümer und Mitarbeiter einer Schädlingsbekämpfungsfirma. Die deutsche Nationalelf hat ihr letztes Vorrundenspiel bei der WM mit einer Niederlage beendet, 1:2 gegen Ecuador. Gruppenerster war Deutschland aber ja sowieso schon. Am Montagabend geht's dann in der K.O.-Runde weiter. 3 Gegner sind möglich, Paraguay, Schottland und Schweden. Wer es wird, entscheidet sich erst am Sonntagmorgen.
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12: Und ich wünsche euch einen fantastischen Freitagvormittag. Wir starten rein mit My Chemical Romance. Yeah. 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Toll. Und die Ärzte.

0: geht's in diese Stunde rein. I can't get no satisfaction. Und dafür hat Mick Jagger höchstpersönlich eine kleine Nachricht für euch.
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0: CCR, hey tonight. Na, was macht ihr heute Abend? Also ich werde mich vor meinen Ventilator legen und die Rollläden zumachen und mir ein Icepack auf die Stirn legen. Ja, und dabei fantastische Musik hören, aber nicht erst heute Abend, das geht auch gleich schon mit Blur. Und Daughtry. Sind beide gleich bei uns in unserer Playlist.
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0: Klassiker von Status Quo an diesem Freitagvormittag. Und heute starten in den ersten Bundesländern die Sommerferien. Und wenn ihr noch auf der Suche seid nach dem perfekten Soundtrack für den holländischen Campingplatz oder auf Malle zur Abwechslung auch mal gute Musik hören wollt, der heutige Tag bringt uns wirklich einiges an Material. Den Anfang macht unser Album der Woche von The Pretty Reckless, Dear God, ist ab heute endlich überall erhältlich und das gefällt nicht nur dem Rockgott. Wie Frontfrau Taylor Momsen uns im Interview verraten hat, muss man aber nicht zwangsweise religiös sein, um Dear God abzufeuern.
1: Ich denke, im Zusammenhang mit Dear God geht es dabei nicht unbedingt um eine feste Religion. Vielmehr steht Gott für etwas, das größer ist als man selbst. Das gesamte Album ist gewissermaßen ein Brief an Gott. Es ist ein Bekenntnis, es ist eine Bitte. Es geht darum, alle Aspekte meines Lebens zusammenzufassen.
0: Und im Gegensatz zu The Pretty Reckless haben sich Muse mit ihrem neuen Album The Wow Signal auf ein Thema festgelegt, das wohl einzige außerirdische Signal, was wir bisher empfangen haben. Tatsächlich, die Briten treffen musikalisch auf jeden Fall den Nagel auf den Kopf. Genauso spacig wie der Albumtitel klingt die Scheibe nämlich auch. Und natürlich nicht zu vergessen, die neue Fury in the Slaughterhouse-Scheibe Changes. Und daraus hören wir jetzt auch einen Song, würde ich sagen.
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12: Diese Woche ist ein Geschenk für alle, die nach Feierabend direkt vor die Bühne wollen. In Dortmund rocken Def Leppard mit Extreme als Special Guest die Westfalenhalle. 80s Glam und Stadionhymnen im XL-Format. In Berlin geben Guns N' Roses gleich zwei Arena-Shows in der Uber Arena mit allem, was zu einem Gunners-Abend dazugehört. Hits, Soli und jede Menge Pyro. 4Enough feiern 50 Jahre Bandgeschichte mit Open-Air-Gigs in Stuttgart und beim Stimmenfestival in Lörrach. Die Purple wiederum ziehen mit ihrer Mad in Europe Tour quer durchs Land. Dazu kommen Counting Crows in Köln und Country-Star Brad Paisley auf dem Tollwood in München. Wo auch immer ihr seid, es gibt keine Ausrede, daheim zu bleiben.
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13: Ich bin Cordula Senf. Es ist 11 Uhr. Der Todesfahrer vom Magdeburger Weihnachtsmarkt muss lebenslang hinter Gitter. Das Landgericht Magdeburg stellte außerdem die besondere Schwere der Schuld fest. Das heißt, der 51-Jährige kann nicht nach 15 Jahren vorzeitig freikommen. Der Mann war im Dezember 2024 mit einem Mietwagen in den Weihnachtsmarkt gefahren. 5 Frauen und ein 9-jähriger Junge starben. Egal ob auf Straßen oder Schienen, Verkehrsprojekte in Deutschland sollen in Zukunft deutlich schneller umgesetzt werden. Der Bundestag hat heute ein Beschleunigungsgesetz dafür beschlossen. Besonders zentrale Projekte sollen als Vorhaben von öffentlichem Interesse eingestuft werden und dadurch Vorrang haben, zum Beispiel vor Umweltschutz. Wegen der heißen Temperaturen sind viele Sportveranstaltungen fürs Wochenende schon abgesagt worden. Der Ironman in Frankfurt findet aber wie geplant am Sonntag statt. 39 Grad werden da erwartet. Die Veranstalter kündigten an, die Strecke anzupassen, damit es mehr schattige Abschnitte gibt. Es soll auch mehr Trinkstationen und zusätzliche Kühlmöglichkeiten wie Eisbäder geben. Die medizinische Betreuung wird auch verstärkt.
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14: Einmal heißt es für die meisten von uns zumindest nochmal. Taking care of business, bevor es ins Wochenende geht. BTO gleich dabei. Außerdem Smash Mouth mit Summer Song. So don't delay, act now, supplies are running out. Walking on the Sun. Und jetzt geht's rein mit den Subways für all uns Rock'n'Roll Queens und Kings, aber vor allem die Queens.

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Ja, es fühlt sich wirklich gerade ein bisschen an, als würden wir auf der Sonne laufen und wohnen. Walking on the Sun, Smash Mouth bei uns und gleich geht's weiter mit Queen Bicycle Race.

0: Adam Ryder gibt's dir gleich für den Freitagvormittag mit uns.
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1: Zwei Stimmen, die deutschen Punk-Sound zur Stadionmusik gemacht haben, feiern in dieser Woche Geburtstag. Campino, Frontmann der Toten Hosen, wird 64. Seit den frühen 80ern schreit er sich durch Songs wie Hier kommt Alex oder Tage wie diese, von kleinen Clubs bis in die größten Arenen. Parallel macht Sammy Amara von den Broilers die 47 voll. Vom Düsseldorfer Underground bis zu ausverkauften Festivals mit Hymnen wie Ist da jemand oder Meine Sache. Zwei Generationen, eine Haltung, laut, politisch, herzlich. Wir sagen alles Gute und danke für unzählige durchgeschwitzte Konzertabende zwischen Bier, Bierduschen und Gänsehaut.
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18: Ich bin Cordula Senft, es ist 12 Uhr. Das erste Flugzeug mit Helfern und Gerät aus Deutschland ist unterwegs ins Erdbebengebiet in Venezuela. An Bord der Bundeswehrmaschine sind neben Soldaten Einsatzkräfte des THW außerdem tonnenweise Material und Technik. Vorrangiges Ziel ist es, Menschen aus zerstörten Gebäuden zu retten. Heute soll mindestens noch ein weiteres Flugzeug starten mit Wasserfiltern, Feldbetten, Zelten und Generatoren. Nicht nur zum vierten Mal verschoben, jetzt auch noch mal teurer. Der neue Tiefbahnhof Stuttgart 21 wird 3 Milliarden mehr kosten und damit insgesamt 14,5 Milliarden Euro. Entsprechende Berichte hat die Deutsche Bahn jetzt bestätigt. Erst vor kurzem war bekannt geworden, dass der Bahnhof nun nicht wie geplant Ende des Jahres, sondern erst 5 Jahre später, Ende 2031, fertig wird. VW will noch mehr sparen und könnte bis zu 100.000 Jobs streichen. Das sind doppelt so viele wie bisher gedacht. Das schreibt das Manager-Magazin. 4 Werke in Deutschland sollen danach auf der Kippe stehen. Hannover, Zwickau, Emden und Neckarsulm. Das Ganze ist Teil eines neuen Plans für 2030, über den der Aufsichtsrat am 9. Juli sprechen soll.
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19: Und ich wünsche euch eine ganz fantastische Mittagspause an diesem Freitag. Fantastische Musik gibt's von uns obendrauf von Muse. Außerdem U2, Blind Melon, die Killers und The Knack dabei. Mit dem geilsten Gitarrensolo aller Zeiten und mit einem lauten Ja geht's in diese Stunde. Hier sind Yes, Owner of a Lonely Heart.

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Das muss man einfach bis zum Ende genießen. 4 Minuten 44, was ein Teil. Und ich bin eigentlich nicht so ein großer Fan von ewig langen Gitarrensoli, aber dieses einfach perfekt. The Neck, My Sharona. Perfekt ist auch der Song von Radiohead, den Radiohead selbst gar nicht so perfekt finden.

0: ACD ist hier gerade auf Tour, richtig, mit The Pretty Reckless. Deshalb gibt's sie natürlich auch gleich bei uns mit einem Song aus unserem Album.
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1: Die Würfel sind gefallen in der Gruppe E. Das Ergebnis: Deutschland gegen Ecuador 1:2. Ja gut, sportlich ging es ja zum Glück um nichts mehr für unsere Jungs. Ne? Die K.O.-Runde war schon sicher und so haben Ecuador gerade noch ihr eigenes Ticket dafür gelöst. Wir haben also einen guten vielleicht in der K.O.-Runde. Ja, Curaçao und die Elfenbeinküste haben sich 0:2 getrennt und damit steht also auch fest, die Elfenbeinküste aus unserer Gruppe darf ebenfalls nochmal weiter. Sicher weiter aus den Gruppen D und F sind außerdem die Niederlande, Japan, Schweden, die USA und Australien. Und Paraguay muss jetzt als Gruppendritter nochmal zittern. Heute Abend und Nacht geht es dann weiter mit den Gruppen I, H und G. Und da erwarten uns wieder Top-Matches, unter anderem mit Norwegen gegen Frankreich, Uruguay gegen Spanien und die aktuellen Gewinner der Herzen, Kap Verde gegen Saudi-Arabien. Wer sich die Spiele Ägypten gegen den Iran und Neuseeland gegen Belgien anschauen möchte, muss früh aufstehen. Anpfiff ist in unserer Zeitzone um 5 Uhr morgens. Da haben wir mit den Spielen der deutschen Nationalmannschaft übrigens echt Glück, auch wenn wir es ins Achtelfinale schaffen. Das hoffen wir jetzt alle mal. Dann kommen keine Anstoßzeiten nach 23 Uhr auf uns zu. Na Gott sei Dank. Unser nächstes Spiel steht dann am Montag an. Los geht's da um 22.30 Uhr und wem wir da begegnen, entscheidet sich dann im Laufe dieses Wochenendes.
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9: Diese Woche blickt gleich auf zwei magische Bühnenmomente zurück. 1970 spielen Brian May, Roger Taylor und ein damals noch Frederick Bulsara genannter Sänger ihren ersten Gig unter neuem Namen Queen. Die Namensänderung war so frisch, dass auf manchen Plakaten noch der alte Bandname Smile stand. Nur 7 Jahre später, 1977, steht Elvis Presley zum allerletzten Mal auf der Bühne. In Indianapolis. Keine 2 Monate danach ist der King tot. Seine letzten Songs an diesem Abend, Hound Dog und Can't Help Falling in Love. Ein Abschied, der für Millionen Fans bis heute in den Ohren klingt.
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10: Ich bin Arno Siegemund, es ist 13 Uhr, guten Tag. Der Todesfahrer vom Magdeburger Weihnachtsmarkt muss lebenslang hinter Gitter. Das Landgericht Magdeburg stellte außerdem die besondere Schwere der Schuld fest. Das heißt, der 51-Jährige kann nicht nach 15 Jahren vorzeitig freikommen. Der Mann war im Dezember 24 mit einem Mietwagen in den Weihnachtsmarkt gefahren. 5 Frauen und ein 9-jähriger Junge starben. Egal ob auf Straßen oder Schienen, Verkehrsprojekte in Deutschland sollen in Zukunft deutlich schneller umgesetzt werden. Der Bundestag hat dazu ein Gesetz beschlossen. Besonders zentrale Projekte sollen als Vorhaben von öffentlichem Interesse eingestuft werden und dadurch Vorrang vor zum Beispiel Umweltschutz haben. Zur neuen Eishockeysaison empfängt Meister Berlin am 17. September die Straubing Tigers. Die DEL hat heute den neuen Spielplan veröffentlicht.
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11: Es ist Freitag, Wochenende steht vor der Tür und Jimi Hendrix auch. Hey, bin ich jetzt zu motiviert dafür, dass es eigentlich relativ entspannt in diese Nummer geht. Dafür passt das jetzt. Weil das wird nämlich richtig schön laut. Five Finger Death Punch auch gleich dabei mit Eye of the Storm, ihre ganz, ganz neue Single bei uns auf Rockantenne. Und los geht's mit Sum 41 in Too Deep.
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Wenn es groovt wie die Hölle und die Riffs trotzdem ordentlich braten, kann es nur Five Finger Death Punch sein. Der nächste Hit der Kalifornier heißt Eye of the Storm und ist neu auf Rockantenne.

0: Die Spin Doctors, Little Miss Can't Be Wrong, auch nie falsch, ist der beste Rock nonstop. Geht auch gleich mit weiter, zum Beispiel von Supertramp. Nach Südafrika zu Seether. Ja, Südafrika gerade qualifiziert für die 16. Finals bei der WM. Das allererste Mal. Ich mag es, wenn kleine weiterkommen in dieser WM. Aber musikalisch darf es jetzt natürlich auch weitergehen. Nach Seether ist For Rage Against the Machine. Gleich bei uns im Rockblock auf Rockantenne.
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0: Und da geht's gleich mit weiter um kurz nach zwei mit dieser Nummer zum Mitsingen. Journey gleich dabei mit Don't Stop Believin'.
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0: Diese Woche knallt es im Plattenregal. Muse melden sich mit ihrem 10. Studioalbum The Wow Signal zurück. Ein Konzeptalbum inspiriert vom berühmten, mysteriösen Funksignal aus dem All. The Pretty Reckless bringen mit Dear God ihr nächstes Werk und servieren dunklen, hymnischen Hardrock. Fury in the Slaughterhouse schließen mit Changes ihre Comeback-Trilogie ab. 12 neue Songs, einer nach dem anderen, eine Perle. Sabotage öffnen mit Madness Rains from the Gutter den Live-Archivschatz. Und Metallica legen Reload als remastertes Megabox-Set neu auf. Kurz, perfekter Zeitpunkt, den Kontostand zu ignorieren.
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17: Ich bin Arno Siegemund, es ist 14 Uhr, guten Tag. Ukrainische Männer sollen sich einem Einsatz im Krieg in Zukunft nicht mehr so leicht entziehen können. Die EU will 23- bis 30-Jährige, die von der Ukraine keine Ausreiseerlaubnis mehr bekommen, die Aufnahme erschweren. Ukrainer unterliegen generell eigentlich vereinfachten Aufnahmeregeln für Flüchtlinge. Für wehrfähige Männer soll das aber nicht mehr gelten. Sie sollen in Zukunft einen Asylantrag stellen müssen. Wegen der hohen Temperaturen sind viele Sportveranstaltungen schon abgesagt worden. Der Ironman in Frankfurt am Main findet aber wie geplant am Sonntag statt. Die Veranstalter kündigten an, die Strecke anzupassen, damit es mehr schattige Abschnitte gibt. Es soll auch mehr Trinkstationen und zusätzliche Kühlmöglichkeiten geben, wie zum Beispiel Eisbäder. Die medizinische Betreuung wird ebenfalls verstärkt. In Deutschland heiraten so wenige Paare wie seit 1950 nicht mehr. Gleichzeitig gibt es immer mehr Scheidungen. Nach neuen Zahlen des Statistischen Bundesamtes haben sich im vergangenen Jahr 349.000 Paare das Ja-Wort gegeben. Etwa 130.000 Ehen wurden geschieden.
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18: Und gleich freuen wir uns auf Journey. Da sind wir alle mal wieder ein Small Town Girl living in a lonely world. Don't stop believing. Mit dem fangen wir gleich an. Und danach geht's weiter mit Papa Roach. Getting Away with Murder. So ein geiles Album und was ein geiler Titeltrack. Außerdem Hex Hex. Es wird gezaubert mit der Steve Miller Band und Abra Cadabra. Aber jetzt. Stimmbänder nochmal ölen. Los geht's.

0: Unverwüstbare, die Unkaputtbare, die großartige Susi Quattro, 48 Crash auf Rockantenne, geht auch wieder auf Tour, da freuen wir uns schon, denn wir präsentieren die Tour von Susi Quattro. Und in unserer Playlist geht es gleich weiter mit The Offspring. Da darf weiter gesprungen werden und Audioslave. Immer Gänsehaut, wenn Chris Cornell singt. Und Audioslave bestand ja eben aus Chris Cornell und Mitgliedern von Rage Against the Machine, unter anderem Tom Morello. Tom Morello ist auch gerade auf Tour und das Schöne ist, dass er seinen Freund Chris Cornell da immer ganz, ganz besonders ehrt, indem er die Audioslave-Sachen auch immer spielt. Und I Am the Highway ist da immer ein großes, großes Highlight. Und das hören wir auch gleich bei uns in der Rockantenne-Playlist, natürlich im Original mit Chris Cornell am Mikro. Und am Rockantenne-Mikro um kurz nach drei ist dann unser Original Alex Wangler wieder dran mit dem Rockantenne-Homerun. Ich wünsche euch ein schönes Wochenende. Julie Redford war das und freue mich, dass wir die Woche miteinander verbracht haben. Ein schönes Wochenende.
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0: Die Woche noch einmal im Schnelldurchlauf. Montag.
1: Huhu, erstes Thema Eichhörnchenkot. Damit ist für diese Woche auch direkt das Niveau mal klar für diesen Wochenschwitzdurchlauf. Forscher haben auf urzeitlichem Kot das Erbgut und den 700.000 Jahre alten Stammbaum kanadischer Eichhörnchen rekonstruiert. Ich hatte ja gedacht, ein Eichhörnchenstammbaum ist einfach sowas wie eine Eiche?
0: Dienstag.
1: Die FIFA hat echt keinen Humor. Ein Cannabisladen in Toronto in Kanada darf keine Wasserpfeifen im WM-Pokaldesign verkaufen. So eine Pokalbon würde den guten Ruf der FIFA gefährden. Guter Ruf der FIFA.
2: Mann, der Stoff haut einen echt um.
0: Mittwoch.
1: Was ist? Jetzt? Oh, na gut. Es ist Zeit für die obligatorische Trinkpause.
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0: Donnerstag.
1: So, gerade hatte ich noch so einen lustigen Gedanken, aber diese Trinkpause, die bringt mich immer so aus dem Redefluss. Na.
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1: Na, warte. Kommt noch. Ach nee, doch nicht.
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0: manchmal denkt man so gerne noch zurück. Und an Ozzy Osbourne, das war er gerade auf Rockantenne. An Tagen wie diesen ist es uns fast viel zu heiß. Die Toten Hosen gleich im besten Rock Nonstop und Kenneth Heath. Let's work together. Und das am Freitagnachmittag. Naja, wir starten mit dem Rockantenne Home Run gleich.
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1: Ihr wollt das letzte Juni-Wochenende nicht auf der Couch verbringen? Gute Entscheidung. In Coburg wird der Schlossplatz zur Open-Air-Arena. Die Purple stehen beim Hook Coburg Open-Air auf der Bühne. Einen Tag später geht's weiter im Klosterhof Wiblingen bei Ulm. In Büren bei Paderborn steigt das Boa Rocks Open Air mit Powerwolf als Headliner und einem dicken Rock- und Metal-Programm. In Münster verwandelt das Mainstream Festival die Stadt in ein Hardcore- und Metalcore-Mekka. Unser Tipp: Ticket sichern, Freunde einsammeln, Landkarte auf und das Wochenende zur Headliner-Tour machen.
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2: Das Rockantenne Deutschlandwetter. Zwischen Nordsee und Bodensee Sonne pur und Hitze. Später breiten sich in der Nordwesthälfte und an den Alpen örtlich kräftige Gewitter aus. Heute 35 bis 40 Grad. Morgen dann bei Sonne historische 37 bis 41 Grad. Danach unwetterartige Gewitter im Osten und Südosten. Ich bin Arno Siegemund, es ist 15 Uhr. Guten Tag. Auf der von Russland annektierten Krim ist nach heftigen ukrainischen Angriffen der Ausnahmezustand ausgerufen worden. Die von Moskau eingesetzte Regionalverwaltung reagiert damit auf massive Schäden am Stromnetz, an den Verkehrswegen und an Treibstofflagern. Selbst der Verkehr über die Krimbrücke ist schwer beeinträchtigt. Der VW-Konzern will seinen Sparkurs deutlich verschärfen. Bis zu 100.000 Stellen könnten weltweit wegfallen. Das wären doppelt so viele wie bisher gedacht. Das berichtet das Manager-Magazin heute. 4 Werken in Deutschland droht demnach die Schließung. Dabei geht es um Emden, Hannover, Zwickau und das Audi-Werk in Neckarsulm. Nach dem Fund einer Babyleiche in Renningen bei Stuttgart ist die Mutter des Kindes verhaftet worden. Die 32-Jährige werde verdächtigt, den 3 Monate alten Jungen getötet zu haben, so ein Polizeisprecher.
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3: Oh, einen Homerun haben wir noch zusammen. Na dann mal los. Herzlich willkommen. Neue Rockmusik. Kommt da was für euren Geschmack? Freitag ist ja der Tag, an dem so kurz vorm Wochenende noch mal richtig was passiert. Und da schnuppern wir in ein paar Minuten mal rein.
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0: Heute am Freitag starten in den ersten Bundesländern die Sommerferien. Und wenn ihr noch auf der Suche seid nach einem perfekten Soundtrack für den holländischen Campingplatz oder auf Malle zur Abwechslung auch mal gute Musik hören wollt, der heutige Tag, der bringt uns wirklich einiges an Material. Den Anfang macht unser Album der Woche von The Pretty Reckless. Dear God ist ab heute endlich überall erhältlich. Und das gefällt nicht nur dem Rockgott, wie Frontfrau Taylor Momsen uns im Interview verraten hat, muss man aber nicht zwangsweise religiös sein, um Dear God abzufeiern.
1: I think in the context of Dear God, it's not
2: ich denke, im Zusammenhang mit Dear God geht es dabei nicht unbedingt um eine feste Religion. Vielmehr steht Gott für etwas, das größer ist als man selbst. Das gesamte Album ist gewissermaßen ein Brief an Gott. Es ist ein Bekenntnis, es ist eine Bitte. Es geht darum, alle Aspekte meines Lebens zusammenzufassen.
0: Ja, und so ein bisschen spirituell wird es auch mit der neuen Scheibe von Fury and the Slaughterhouse, Changes. Darauf reflektieren die Hannoveraner 40 Jahre Bandgeschichte, schauen aber auch nach vorne. Die 12 neuen Tracks liefern genau das, was wir an Fury so lieben. Ohrwurm-Melodien, Mitsing-Refrains und Gänsehaut-Momente. Und außerdem, ganz frisch draußen, ist seit heute eine frisch überarbeitete Version des Reload-Albums von Metallica. Und natürlich nicht zu vergessen das neue Studioalbum von Muse, The Wow Signal. Daraus hören wir uns jetzt auch einen Song an. Cry Again auf Rockantenne.

Es ist kurz vor 4, Rock Antenne Home Run. Und sie waren in Berlin und haben abgerissen. Guns N' Roses, wie haben sie sich geschlagen? Darüber sprechen wir gleich. Außerdem geht's weiter im besten Rock Non-Stop mit Bon Jovi Richtung Wochenende.

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0: Guttere Frank, guten Tag. Nach dem stundenlangen Stillstand bei der Deutschen Bahn in der Nacht zum Mittwoch hat die Bahn jetzt weitere Einzelheiten zur Ursache mitgeteilt. Der Bahnfunk war nach einem Softwarefehler ausgefallen. Normalerweise würde dann automatisch ein Ersatzfunksystem einspringen. Das sei nicht passiert, so die Bahn heute. Die Mitarbeitenden mussten erst prüfen, ob ein Cyberangriff vorliegt und dann manuell umschalten. Höchststrafe für den Todesfahrer vom Magdeburger Weihnachtsmarkt. Das Landgericht verhängte wegen des Anschlags mit 6 Toten und Hunderten Verletzten lebenslange Haft und stellte die besondere Schwere der Schuld fest. Im Dezember 2024 war der Mann über den belebten Weihnachtsmarkt gerast. Das Urteil ist noch nicht rechtskräftig. Bei der deutschen Fußballnationalmannschaft steht heute ein entspannter Tag im Teamquartier in Winston-Salem an. Die Frauen und Freundinnen der Spieler sind wieder zu Gast, teilweise auch mit Kindern. Nach der 1:2-Niederlage gegen Ecuador trainieren heute nur die, die gestern nicht gespielt haben.
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0: fliegt er dahin. Major Tom, Space Oddity, David Bowie auf Rockantenne. Das zweite von zwei Konzerten in der Rock City Berlin. Am Dienstag waren Guns N' Roses schon zu Gast in der Uber Arena und dann gestern Abend gleich nochmal mit dabei eine Kollegin vom Fach, Helen vom Metal Hammer. Wie war's denn?
1: Es war total geil. Die Jungs hatten richtig gute Laune, waren top in Form. Die Fans hatten richtig Bock, es war eine tolle Stimmung. Mein persönliches Highlight war auf jeden Fall Civil War und Patience. Super emotional, super schön. Und ja, war ein richtig geiler Abend auf jeden Fall.
0: Ja, irgendwie denkt man sich, ich hätte schon dabei sein können. Gute Sache. Aber ich nehme euch nochmal ganz schnell mit dahin zum Live-Konzert Guns N' Roses. Natürlich die Live-Version von Sweet Child of Mine. Jetzt im besten Rock nonstop auf Rockantenne.

0: Lost Down. Freitag erreicht das Wochenende Ruf.
1: Und das machen wir gleich und unterstützen das mit U2 im besten Rock Nonstop und Marilyn's Manson.
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7: Das Rockantenne Deutschlandwetter. Zwischen Nordsee und Bodensee Sonne pur und Hitze. Später breiten sich in der Nordwesthälfte und an den Alpen örtlich kräftige Gewitter aus. Heute 35 bis 40 Grad. Morgen dann bei Sonne historische 37 bis 41 Grad. Danach unwetterartige Gewitter im Osten und Südosten. Ich bin Arno Siegemund, es ist 16 Uhr, guten Tag. Die Bahn zieht erste Konsequenzen aus der bundesweiten Zugpanne. Weitere Technikumrüstungen an der Funkanlage bei der Bahn werden vorerst gestoppt. Wartungsarbeiten sollen nur noch nachts zwischen 0 und 4 Uhr im jeweils nicht aktiven System laufen. Außerdem soll das über 20 Jahre alte Funknetz ein umfassendes Upgrade bekommen und widerstandsfähiger werden. Auslöser für den Ausfall in der Nacht auf Mittwoch war der planmäßige Tausch einer Netzkomponente, sagt die Bahn. Die Zahl der Toten nach den zwei schweren Erdbeben in Venezuela ist nach Angaben der Regierung auf 589 gestiegen. Zudem seien rund 3000 Menschen verletzt worden, Tausende werden aber immer noch vermisst. Im Prozess um den tödlichen Anschlag auf den Magdeburger Weihnachtsmarkt ist der Fahrer zu lebenslanger Haft verurteilt worden. Das Landgericht Magdeburg sprach den 51-Jährigen unter anderem wegen Mordes in 6 Fällen und versuchten Mordes in mehr als 200 Fällen schuldig und stellte die besondere Schwere der Schuld fest. Eine vorzeitige Entlassung des Mannes ist damit so gut wie ausgeschlossen.
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8: Naja, diese Rockstars, ja, es gibt ja so Rockstar-Feindschaften, ja, die mögen sich nicht oder sehen sich als Konkurrenz. Aber es gibt auch Rockstar-Freundschaften, die entstehen ziemlich oft bei Festivals. Eben wenn viele Bands im Backstage-Bereich oder beim Catering zusammensitzen. Dass aber ausgerechnet ein geklauter Pudding zwei ganz große zusammenschweißt, das ist doch eine Geschichte für sich. Wer war Täter? Wer war Opfer? Klären wir gleich im Home Run.
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Freitag. 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Also mal ehrlich, es ist doch der große Traum von uns Rockfans, einmal die Lieblingsmusiker privat zu treffen. Okay, wie könnte sowas ablaufen? Vielleicht könnten wir uns spontan ein T-Shirt unterschreiben lassen oder beim Eiscafé ein lockeres Gespräch führen. Was aber bestimmt niemand von uns erwarten würde, dass unser liebster Rockstar uns den Nachtisch klaut. So ist das tatsächlich dem Produzenten Ted Hutt passiert. Der trifft vor einigen Jahren in seiner Mittagspause auf Gitarrenlegende Mick Jones von The Clash. Die waren zufälligerweise arbeitsbedingt im selben Studiokomplex und treffen dann ebenso in der Küche aufeinander. Jones steht cool, wie er eben ist, vorm Kühlschrank rum, nascht an einem Pudding, bis Hutt dann plötzlich feststellt, er ist ja mein Pudding. Witzige Story, die Hutt dann später seinen Freunden von den Dropkick Murphys erzählt, die daraus auch direkt einen Song machen. Hey, Mick Jones nickt mein Pudding. Naja, wie Mick Jones den Song über seine kleine Diebesaktion findet, ist leider nicht überliefert. Heute genießt er zumindest mal einen ganz eigenen Geburtstagspudding. Ach, was sage ich, bestimmt eine ganze Torte. Wir gratulieren herzlich zum 71. Denn das passende Ständchen gibt's jetzt hier auf Rockantenne von seiner Band The Clash zu hören. Hier hat Mick übrigens auch die Lead Vocals eingesungen und den Song mit Joe's Drummer geschrieben. Es geht um Should I Stay or Should I Go? Best Rock Nonstop auf Rockantenne. The Clash.

Okay, es ist Freitag. Okay, es ist warm. Ja, ich habe hier im Studio eine Klimaanlage. Aber ich bin trotzdem klitschnass. Naja, vielleicht hilft euch das auf dem Weg nach Hause und ins Wochenende ein bisschen. Pretty Reckless mögen Festivals, aber es gibt da etwas, das mögen sie noch ein bisschen mehr. Taylor Momsen wird es uns gleich verraten und wir hören mal rein in deren neues Album, nämlich unser Album der Woche von The Pretty Reckless. Unsere Haudegen von Metallica sind gleich dabei, im besten Rock Nonstop, und Coldplay geben wir uns.

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0: Walter Wipprock. Guten Tag. Der VW-Konzern will seinen Sparkurs offenbar deutlich verschärfen. Bis zu 100.000 Stellen könnten weltweit wegfallen, doppelt so viele wie bisher geplant. Das berichtet das Manager-Magazin. 4 Werken in Deutschland droht demnach die Schließung. Dabei geht es um Emden, Hannover, Zwickau und das Audi-Werk in Neckarsulm. Bis 2030 gilt aber in Deutschland eine Beschäftigungssicherung. Nach den starken Erdbeben in Venezuela ist die Zahl der Toten auf fast 600 gestiegen. Das teilte die Regierung in Caracas mit. Fast 3000 Menschen seien verletzt worden. Internationale Hilfe ist mittlerweile unterwegs, auch aus Deutschland, unter anderem vom Technischen Hilfswerk und der Bundeswehr. Sie hilft mit Material und einem Flugzeug, das Verletzte transportieren kann. Bauprojekte für Autobahnen, Schienen und Wasserwege sollen künftig schneller in Gang kommen. Darauf zielt ein Gesetz der schwarz-roten Koalition, das der Bundestag beschlossen hat. Opposition und Umweltverbände warnen vor Beeinträchtigungen beim Naturschutz und bei der Bürgerbeteiligung.
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1: Dear God heißt das Album von The Pretty Reckless. Ist es? Taylor Momsen hat mal so ein bisschen aus dem Nähkästchen geplaudert über das Gefühl, auf einer Festivalbühne zu stehen. Aber zieht wohl persönlich doch ein Headliner-Konzert vor.
2: Headlining is much different.
3: Ein Headliner-Auftritt unterscheidet sich stark von einem Festival-Auftritt, denn es ist unsere Bühne, es ist unsere Show, es sind unsere Regeln. Das heißt, es gibt keine. Es wird eine richtig unterhaltsame Show.
2: It makes for a very fun show.
1: Keine Regeln, geil. Wir hören mal rein ins Album der Woche. Dear God, The Pretty Reckless sind hier im besten Rock Nonstop auf Rockantenne und Love Me.

0: waren wir mal eben in den 90ern mit Filter und Take a Picture. Wenn dieser Song läuft, dann brennt das ganze Stadion beim Rammstein-Konzert Sonne. Im besten Rock Non-Stop auch Rod Stewart gleich. Er hat gerade ein bisschen mit der Gesundheit zu kämpfen. Ich hoffe, das geht ganz schnell vorüber.
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2: Das Rockantenne Deutschlandwetter. Zwischen Nordsee und Bodensee Sonne pur und Hitze. Später breiten sich in der Nordwesthälfte und an den Alpen örtlich kräftige Gewitter aus. Heute 35 bis 40 Grad. Morgen dann bei Sonne historische 37 bis 41 Grad. Danach unwetterartige Gewitter im Osten und Südosten. Ich bin Arno Siegemund, es ist 17 Uhr. Guten Tag. Im Prozess um den Tod einer Hamburger Familie im Türkei-Urlaub hat ein Gericht in Istanbul lange Haftstrafen verhängt. Wegen bewusster fahrlässiger Tötung bekam der Hotelbetreiber 13 Jahre und 4 Monate, der Chef einer Schädlingsbekämpfungsfirma und dessen Sohn jeweils 18 Jahre, ein weiterer Mitarbeiter gut 12 Jahre Haft. In ihrer Unterkunft erlitt die Familie laut einem medizinischen Gutachten Vergiftungen durch Insektizide. Alle 4 Familienmitglieder starben damals kurz nacheinander. 2 angeklagte Rezeptionisten wurden freigesprochen. Das Urteil ist aber noch nicht rechtskräftig. Auf der von Russland annektierten Krim ist nach heftigen ukrainischen Angriffen der Ausnahmezustand ausgerufen worden. Die von Moskau eingesetzte Regionalregierung reagiert damit auf massive Schäden am Stromnetz, an den Straßen und an mehreren Treibstofflagern. Viele Russen haben mittlerweile die Flucht ergriffen. Bei der deutschen Fußballnationalmannschaft steht heute ein chilliger Tag im Teamquartier in Winston-Salem an. Die Frauen und Freundinnen der Spieler sind wieder zu Gast, teilweise auch mit Kindern. Also Balsam für die Seele nach der Blamage gegen Ecuador. Heute trainieren nur die Spieler, die gestern nicht auf dem Platz waren.
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3: Ja, ja, genau. Wir haben gerade drüber gesprochen. Ne? Frühes Tor, gute Laune und dann war es leider auch schon fast... Ja, die DFB-Elf verliert gestern mit 1-2 gegen Ecuador. Das Gute, die K.O. ist trotzdem gebucht. Vielleicht war das einfach der klassische Weckruf und der kam gerade noch rechtzeitig. Wer ist im Moment der wahrscheinlichste erste Gegner bei der nächsten Runde hier? Ihr werdet gleich hören, welche Mannschaft sich da besonders hervortut.
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0: Benatar, 17 Uhr und gleich 15 Minuten. 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
1: Ja, Würfe sind gefallen in Gruppe E. Das Ergebnis Deutschland gegen Ecuador 1:2, das habt ihr mitgekriegt. Joshua Kimmich mit einer nüchternen Zusammenfassung bei Magenta.
2: Wir sind eigentlich relativ gut ins Spiel gekommen, gehen früh in Führung. Haben dann wieder zu viele Ballverluste, laden dadurch den Gegner immer wieder ein, machen dann auch den Gegner dadurch stark. Und ja, als in der zweiten Halbzeit muss man dann schon sagen, war es dann eine verdiente Niederlage.
1: Ja, gut, trotzdem sind wir Gruppenerster natürlich weiter. Heute Abend und in der Nacht spielen die Norweger gegen Frankreich, Senegal gegen Irak, Uruguay gegen Spanien und Kap Verde gegen Saudi-Arabien. Und wer sich die Spiele Ägypten gegen Iran und Neuseeland gegen Belgien anschauen möchte, der muss früh aufstehen. Anpfiff ist in unserer Zeitzone um 5 Uhr morgens. Da haben wir mit den Spielen der deutschen Nationalmannschaft übrigens echt Glück, auch wenn wir es ins Achtelfinale schaffen, kommen keine Anstoßzeiten nach 23 Uhr auf uns zu. Unser nächstes Spiel steht dann am Montag an. Los geht's um 22.30 Uhr. Wem wir dabei begegnen, das entscheidet sich erst im Laufe des Wochenendes. Paraguay ist übrigens im Moment der wahrscheinlichste Gegner.
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0: eher sanfteren Töne von Mr. Big. Also eigentlich eine 1A Hardrock-Band. Also weil du so ein Konzert erlebst, da geht's ab. Just Take My Heart, es ist kurz vor 5:30. Zauberwort, auch heute am Freitag. Klimaanlage. 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Aber Lieferzeit für eure nächste Kraftspritze mit dem besten Rock Nonstop nur ein paar Minuten. Jetzt gleich mit Meat Love und Rise Against.
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4: Ich bin Jutta Rückbrock. Guten Tag. Höchststrafe für den Todesfahrer vom Magdeburger Weihnachtsmarkt. Das Landgericht verhängte wegen des Anschlags mit 6 Toten und Hunderten Verletzten lebenslange Haft und stellte die besondere Schwere der Schuld fest. Im Dezember 2024 war der Mann über den belebten Weihnachtsmarkt gerast. Das Urteil ist noch nicht rechtskräftig. Nach dem stundenlangen Stillstand bei der Deutschen Bahn in der Nacht zu Mittwoch hat die Bahn jetzt weitere Einzelheiten zur Ursache mitgeteilt. Der Bahnfunk war nach einem Softwarefehler ausgefallen. Normalerweise würde dann automatisch ein Ersatzfunksystem einspringen. Das sei nicht passiert, so die Bahn heute. Die Mitarbeitenden mussten erst prüfen, ob ein Cyberangriff vorliegt und dann manuell umschalten. Bei der deutschen Fußballnationalmannschaft steht heute ein entspannter Tag im Teamquartier in Winston-Salem an. Die Frauen und Freundinnen der Spieler sind wieder zu Gast, teilweise auch mit Kindern. Nach der 1:2-Niederlage gegen Ecuador trainieren heute nur die, die gestern nicht gespielt haben.
5: Dankeschön, Jutta.
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0: jetzt aber hau ruck.
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2: Ja, heute gilt in der Fußball-Weltmeisterschaft unter anderem für Norwegen, die mit den rudernden Fans gegen die mächtigen Franzosen die Equipe Tricolore ran müssen. Es gibt leichtere Aufgaben, aber Norwegen hat außer heißen Fußballduellen noch mehr zu bieten.
3: Norwegens Natur inspiriert. Mit majestätischen Gletschern und hohen Bergen erlebt man dort eine der spektakulärsten Wildnisregionen Europas. Wer aber einen Stiernacken wie Erling Haaland in der Mannschaft hat, der hat auch mehr Metalbands im Land als Fjorde. Und das sind mehr als 1700. Allein im Alphabet beim Buchstaben A gibt's etliche Knüppelkapellen. Zum Beispiel Aura Noah mit einer Thrash- und Black-Metal-Mischung. Asmegin hämmern einem Folk-Metal um die Ohren. Und Asmaroth kennen auch keine Gnade. Es ist der völlig logische Schritt, dass Norwegen typisch lebensbejahend auch die Heimat für eine Death-Punk-Band ist. Turbo Negro. All my friends are dead. Weil die Leute von Turbo Negro scheinbar auch live nicht immer genau wissen, wohin mit all der guten Laune, hat man gerne mal auf der Bühne eine Rakete angezündet. Und zwar, während sie im Hintern steckte. Der Fachbegriff dafür, Ass Rocket. Und stellt euch das mal vor, wie schön das aussehen würde, wenn ein ganzes Feuerwerk so angezündet wird vor der Kulisse eines norwegischen Fjords. Herrlich.
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0: Wir gehen streng auf 18 Uhr zu. Dave Grohl von den Foo Fighters wird uns gleich ein Geheimnis anvertrauen, nämlich einen Fehler, den er vermeintlich gemacht hat. Und außerdem freuen wir uns doch aufs Wochenende und auf den wohlverdienten Feierabend mit den Simple Minds gleich im besten Rock Nonstop. Und Green Day.
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2: Ihr wollt das letzte Juni-Wochenende nicht auf der Couch verbringen? Gute Entscheidung. In Coburg wird der Schlossplatz zur Open-Air-Arena. Die Purple stehen beim Hook Coburg Open-Air auf der Bühne. Einen Tag später geht's weiter im Klosterhof Wiblingen bei Ulm. In Büren bei Paderborn steigt das Boa Rocks Open-Air mit Powerwolf als Headliner und einem dicken Rock- und Metal-Programm. In Münster verwandelt das Vainstream-Festival die Stadt in ein Hardcore- und Metalcore-Mecker. Unser Tipp: Ticket sichern, Freunde einsammeln, Landkarte auf und das Wochenende zur Headliner-Tour machen.
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0: Das Rockantenne Deutschlandwetter. Es bleibt heiß bis in den Abend hinein. Die sternenklare Nacht kühlt dann auf 23 bis 15 Grad ab. Morgen geht die Hitzewelle weiter. In den Alpen gibt's lokale Gewitter. Das Ganze dann bei 35 bis 41 Grad. Ich bin Arno Siegemund, es ist 18 Uhr, guten Abend. Im Prozess um den tödlichen Anschlag auf den Magdeburger Weihnachtsmarkt ist der Fahrer zu lebenslanger Haft verurteilt worden. Das Landgericht Magdeburg sprach den 51-Jährigen unter anderem wegen Mordes in 6 Fällen und versuchten Mordes in mehr als 200 Fällen schuldig und stellte die besondere Schwere der Schuld fest. Eine vorzeitige Entlassung des Mannes ist damit so gut wie ausgeschlossen. In Paris reagiert die französische Polizei auf die extreme Hitze mit einem Alkoholverbot. Bis Sonntagmorgen darf auf Straßen und Plätzen kein Alkohol getrunken und auch nicht verkauft werden, nur in Restaurants oder Gaststätten. Die Kliniken im Großraum Paris seien bereits voll ausgelastet. Man wolle sie von zusätzlichen alkoholbedingten Notfällen entlasten. In der Stadt werden bis zu 41 Grad erwartet. Der Hersteller Ferrero ruft Nutella-Muffins zurück. In einer bestimmten Charge könnten Metallteile stecken, die beim Essen zu Verletzungen führen können. Betroffen sind ausschließlich Nutella-Muffins, die zwischen dem 16. und 25. Juni in Deutschland verkauft wurden, meist in Backshops größerer Supermärkte.
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10: Schönen Freitagabend. Ja, es ist schon fast ein Geheimnis, was uns der Mann, der schon Nirvana lebte, aber auch die Foo Fighters geschmiedet hat, anvertraut. Der schlimmste Songtext, den er, wie er selbst sagt, je geschrieben hat. Bah, was könnte das sein? Wir kommen gleich drauf nach den Simple Minds, Green Day und Manfred Mann's Earth Band.
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0: stellt euch vor, Simple Minds Konzert. Wenn Jim Kerr diesen Song anstimmt, da, dann ist was los. So, wir kommen zu den Foo Fighters. Die touren aktuell um die Welt. Kommende Mittwoch sind sie in der Rock City Berlin. Aber selbst die größten Rockstars der Welt machen Fehler. Foo-Frontmann Dave Grohl wurde jetzt in einem Podcast gefragt, was der schlimmste Songtext sei, den er je geschrieben hat.
1: That song DOA. It's a shame we have to die, my dear. No one's getting out of here alive. I just thought that's so stupid.
0: Es geht um diesen Song. Die Zeile, es ist eine Schande, dass wir sterben müssen, mein Schatz, keiner von uns schafft es hier lebendig raus. Ja, diese Textzeile aus seiner Feder, die findet Dave Grohl, ich zitiere, fucking dumm. Also, wenn dein größter musikalischer Fehler sich trotzdem über 3 Millionen Mal verkauft, da hast du ja doch wohl einiges richtig gemacht, würde ich sagen. Man kann sich aber auch von anderen Bands leiten lassen. Der folgende Song kommt zum Beispiel von R.E.M., aber angeblich hat sich der Produzent stark von Queen inspirieren lassen. Ob wir das raushören, das überprüfen wir jetzt im besten Rock Nonstop. Das sind sie mit Drive.

0: So, das Wochenende steht an und ein paar Sachen gibt's, die möchte ich euch ans Herz legen, falls ihr noch keine Orientierung habt, wo es vielleicht hingehen könnte. Es sind ein paar gute Ideen dabei, hört gleich mehr. Beste Rock Nonstop mit Limp Bizkit. Chumbawamba sind dabei. Und wir hören die krasse Stimme von Melissa Etheridge in ein paar Sekündchen.
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12: Ich bin Jutta Ribrock. Guten Abend. Der VW-Konzern will seinen Sparkurs offenbar deutlich verschärfen. Bis zu 100.000 Stellen könnten weltweit wegfallen, doppelt so viele wie bisher geplant. Das berichtet das Manager-Magazin. 4 Werken in Deutschland droht demnach die Schließung. Dabei geht es um Emden, Hannover, Zwickau und das Audi-Werk in Neckarsulm. Bis 2030 gilt aber in Deutschland eine Beschäftigungssicherung. Nach den starken Erdbeben in Venezuela ist die Zahl der Toten auf fast 600 gestiegen. Das teilte die Regierung in Caracas mit. Fast 3000 Menschen seien verletzt worden. Internationale Hilfe ist mittlerweile unterwegs, auch aus Deutschland, unter anderem vom Technischen Hilfswerk und der Bundeswehr. Sie hilft mit Material und einem Flugzeug, das Verletzte transportieren kann. Bauprojekte für Autobahnen, Schienen und Wasserwege sollen künftig schneller in Gang kommen. Darauf zielt ein Gesetz der schwarz-roten Koalition, das der Bundestag beschlossen hat. Opposition und Umweltverbände warnen vor Beeinträchtigungen beim Naturschutz und bei der Bürgerbeteiligung.
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0: Gleich 7:30.
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Bring Me Some Water, Melissa Etheridge. Ja, das ist für mich der Song des Tages. Bei der Hitze trinkt viel, Leute. Ein heißes Wochenende steht uns auch bevor mit jeder Menge Action in der Rockrepublik. Die großen Festivals sind erstmal durch, aber wir rocken natürlich weiter. Dieses Wochenende gibt es das Rock am Herzfeldsee, und zwar in Dischingen, Baden-Württemberg. Hämatom, Feuerschwanz und noch viel mehr Bands heizen euch hier bei den Temperaturen extra nochmal ein. Das Festival dauert 2 Tage und es startet heute. Wer ein bisschen Pause von Festivals braucht, bei den Hamburg Harley Days verwandelt sich die Rock City Hamburg bis Sonntag in ein riesiges Biker-Mecker mit dröhnenden Motoren, Rock-Live-Bands, Stunt-Shows und Testfahrten aktueller Harley-Modelle. Höhepunkt ist die große Motorradparade am Sonntag um 14 Uhr über den Hafen, Reeperbahn und Kölbrandbrücke. Offen für Hardcore-Harley-Fans, ebenso wie für neugierige Besucher ohne eigenes Bike. Und wer dieses Wochenende gar keine Lust auf Action hat, kann ja auf einem Plattenflohmarkt in der Rockrepublik vorbeischauen. Da gibt es zum Beispiel am Samstag die Plattenbörse Freiburg oder die CD- und Schallplattenbörse in Eisenach. Also ihr habt es gehört, bei den Temperaturen könnte das Wochenende natürlich auch einfach am See oder Fluss verbringen. Wir rocken euch dadurch, egal was ihr macht, im besten Rock Nonstop. Jetzt Def Leppard.

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12: Zwei Stimmen, die deutschen Punk-Sound zur Stadionmusik gemacht haben, feiern in dieser Woche Geburtstag. Campino, Frontmann der Toten Hosen, wird 64. Seit den frühen 80ern schreit er sich durch Songs wie Hier kommt Alex oder Tage wie diese, von kleinen Clubs bis in die größten Arenen. Parallel macht Sammy Amara von den Broilers die 47 voll. Vom Düsseldorfer Underground bis zu ausverkauften Festivals mit Hymnen wie Ist da jemand oder Meine Sache. Zwei Generationen, eine Haltung, laut, politisch, herzlich. Wir sagen alles Gute und danke für unzählige durchgeschwitzte Konzertabende zwischen Bier, Bierduschen und Gänsehaut.
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13: Das Rockantenne Deutschlandwetter. Es bleibt heiß bis in den Abend hinein. Die sternenklare Nacht kühlt dann auf 23 bis 15 Grad ab. Morgen geht die Hitzewelle weiter. In den Alpen gibt's lokale Gewitter. Das Ganze dann bei 35 bis 41 Grad. Ich bin Arno Siegemund. Es ist 19 Uhr. Guten Abend. Die Bahn zieht erste Konsequenzen aus der bundesweiten Zugpanne. Weitere Technikumrüstungen an der Funkanlage bei der Bahn werden vorerst gestoppt. Wartungsarbeiten sollen nur noch nachts zwischen 0 und 4 Uhr im jeweils nicht aktiven System laufen. Außerdem soll das über 20 Jahre alte Funknetz ein umfassendes Upgrade bekommen und widerstandsfähiger werden. Auslöser für den Ausfall in der Nacht auf Mittwoch war der planmäßige Tausch einer Netzkomponente, sagt die Bahn. Auf der von Russland annektierten Krim ist nach heftigen ukrainischen Angriffen der Ausnahmezustand ausgerufen worden. Die von Moskau eingesetzte Regionalverwaltung reagiert damit auf massive Schäden am Stromnetz, an den Verkehrswegen und an Treibstofflagern. Selbst der Verkehr über die Krimbrücke ist schwer beeinträchtigt. Wegen der angekündigten hohen Temperaturen von bis zu 39 Grad werden die Strecken für das Radfahren und Laufen beim Ironman in Frankfurt am Main an diesem Wochenende verkürzt. Demnach wird die Schwimmdistanz von 3,8 Kilometern unverändert bleiben. Die Radfahrstrecke wird aber von 180 auf 125 Kilometer verkürzt. Und statt des Marathons über 42 Kilometer wird nur ein Halbmarathon gelaufen. Das haben die Veranstalter mitgeteilt.
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14: Die Woche war heiß, die Woche war lang und gleich fassen wir die ganz schnell nochmal für euch zusammen. Und zwar im Rockantenne-Style. Bis dahin ein knackiges Dreierpack mit Billy Idol, Alice Cooper und Kid Rock.

0: Nietengürtel, manchmal auch das Nietenarmband und die Sturmfrisur, das waren und manchmal sind es auch noch die Markenzeichen von Mr. Billy Idol. Gerade gehört mit White Wedding im besten Rock nonstop. Weiter geht's gleich mit P. Roach, Papa Roach, aber die Woche ziehen wir uns nochmal kurz rein.
1: Die Woche noch einmal im Schnelldurchlauf. Montag.
2: Juhu, erstes Thema Eichhörnchenkot. Damit ist für diese Woche auch direkt das Niveau mal klar für diesen Wochenschwitzdurchlauf. Forscher haben auf urzeitlichem Kot das Erbgut und den 700.000 Jahre alten Stammbaum kanadischer Eichhörnchen rekonstruiert. Ich hatte ja gedacht, ein Eichhörnchen-Stammbaum ist einfach sowas wie eine Eiche?
1: Dienstag.
2: Die FIFA hat echt keinen Humor. Ein Cannabisladen in Toronto in Kanada darf keine Wasserpfeifen im WM-Pokaldesign verkaufen. So eine Pokalbon würde den guten Ruf der FIFA gefährden. Guter Ruf der FIFA.
3: Mann, der Stoff haut einen echt um.
1: Mittwoch.
2: Was ist? Jetzt? Oh, na gut. Es ist Zeit für die obligatorische Trinkpause.
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1: Donnerstag.
2: So, gerade hatte ich noch so einen lustigen Gedanken, aber diese Trinkpause, die bringt mich immer so aus dem Redefluss. Na.
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2: Na, warte. Komm noch. Ach nee, doch nicht.
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1: Oh.

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5: Mit 95 Jahren ist noch lange nicht Schluss. William Shatner, also Captain Kirk, will zurück auf die Bühne und hat sich dafür eine fette Metal-Unterstützung geholt. Schon vor einigen Monaten hat der Raumschiff Enterprise-Schauspieler ein Metal-Album angekündigt. Mit dabei berühmte Gaststars wie zum Beispiel Mickey D. von den Scorpions. Und dieses wilde Experiment möchte Shatner jetzt auch auf die Bühne bringen. Als eine Mischung aus Konzert, Theaterstück und Feier der Heavy-Metal-Kultur. Wir drücken die Daumen und bleiben bei Urgestein, denn von einem mussten wir uns diese Woche leider verabschieden. Mit stolzen 94 Jahren ist Clive Davis gestorben. Der New Yorker Musikproduzent entdeckte und förderte Rockgrößen wie Janis Joplin, Patti Smith, Bruce Springsteen, Pink Floyd und viele, viele mehr. Rock in Peace. Dem Tod, gerade so noch von der Schippe gesprungen, ist Kirk Hammett von Metallica. Naja, ganz so schlimm war es nicht, aber bei einem Auftritt der Metalband in Dublin hat es jetzt kurz mal richtig gekracht. Und zwar, als eine Plane am Bühnenrand eingeknickt ist und der Gitarrist vorwärts ins Publikum gefallen ist. Gott sei Dank ist er unverletzt geblieben und hat den Unfall später mit viel Humor genommen.
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0: Ja, macht schon mal Stimmung fürs Wochenende, oder? Blink 182 auf Rockantenne. Wir schreiben den 26.06.26, ist eigentlich das perfekte Datum, ne? Und zwar fürs Heiraten. Die Kutte wird gegen den Anzug getauscht und ab vor den Altar. Auf so einer Hochzeit laufen ja klassischerweise ganz viele romantische, tanzbare Songs. Es gibt da aber auch so ein paar Nummern, die wohl besser nicht auf dem Weg zum Altar aus den Boxen kommen sollten. Du gibst lieber einen schlechten Namen oder lass es uns so richtig treiben. Soll ich bleiben oder gehen? Okay, ich gebe zu, romantisch ist was anderes. Zum Beispiel diese Geschichte aus unserer Rock-Community von unserem Hörer Philipp aus Karlsruhe. Der hat einen Hochzeitsantrag im Moshpit bekommen.
1: Das war tatsächlich erstmal irgendwie ein bisschen verwirrend, weil meine Freundin mich von vorne in den Pit geholt hat und sich dann hingekniet hat und ich erstmal gar nicht gehabt habe, was Sache ist. Zieht sie so Ringe aus der Tasche und ich habe das gar nicht gedacht. Ich habe dann erstmal gedacht, das war ein Scherz. Habe ihr dann auch aus Versehen den Mittelfinger gezeigt. Aber natürlich ja gesagt.
0: Aber hey, dicker Glückwunsch erstmal und wahrscheinlich gab es dann ja auch das fette Grinsen bei Philipp und das sind wir schon beim Thema. When I See You Smile mit Bad English. 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
5: Ich bin Arno Siegemund, es ist 20 Uhr, guten Abend. Im Prozess um den Tod einer Hamburger Familie im Türkei-Urlaub hat ein Gericht in Istanbul lange Haftstrafen verhängt. Wegen bewusster fahrlässiger Tötung bekam der Hotelbetreiber 13 Jahre und 4 Monate, der Chef einer Schädlingsbekämpfungsfirma und dessen Sohn jeweils 18 Jahre, ein weiterer Mitarbeiter gut 12 Jahre Haft. In ihrer Unterkunft erlitt die Familie laut einem medizinischen Gutachten Vergiftungen durch Insektizide. Alle 4 Familienmitglieder starben damals kurz nacheinander. 2 angeklagte Rezeptionisten wurden freigesprochen. Das Urteil ist aber noch nicht rechtskräftig. Die Bahn zieht erste Konsequenzen aus der bundesweiten Zugpanne. Weitere Technikumrüstungen an der Funkanlage bei der Bahn werden vorerst gestoppt. Wartungsarbeiten sollen nur noch nachts zwischen 0 und 4 Uhr im jeweils nicht aktiven System laufen. Außerdem soll das über 20 Jahre alte Funknetz ein umfassendes Upgrade bekommen und widerstandsfähiger werden. Auslöser für den Ausfall in der Nacht auf Mittwoch war der planmäßige Tausch einer Netzkomponente, sagt die Bahn. Der VW-Konzern will seinen Sparkurs deutlich verschärfen. Bis zu 100.000 Stellen könnten weltweit wegfallen. Das wären doppelt so viele wie bisher gedacht. Das berichtet das Manager-Magazin heute. 4 Werken in Deutschland droht demnach die Schließung. Dabei geht es um Emden, Hannover, Zwickau und das Audi-Werk in Neckarsulm.
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1: The Pretty Reckless mit Dear God. Taylor Momsen und Co. müssen schon lange niemandem mehr etwas beweisen. An der Gitarre haben sie es drauf. Am Mikrofon haben sie es drauf. Sie sind einfach richtig geiler, moderner Hardrock.
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1: Daran hat sich auch auf ihrem 5. Studioalbum nichts geändert. Was etwas anders sind, sind die Texte. Die Freiheit, die sich die Band errockt hat, nutzen sie nämlich, um mit Dear God das bisher persönlichste, rohste Album ihrer bisherigen Karriere rauszuhauen. Es geht um den Kampf gegen innere Leere und Verhandlungen mit Gott. Beinahe schon tagebuchartig schreibt Taylor Momsen hier einmal alles von der Seele und verpackt das Ganze in richtig geile Songs, die auch schon mal fast Richtung Blues gehen können. Also The Pretty Reckless mal ganz neu kennenlernen möchte oder auch einfach nur Bock auf richtig guten Hardrock mit ein paar spannenden neuen Einschlägen hat, für den ist das neue Album genau richtig. Dear God von The Pretty Reckless ist unser Album der Woche hier auf Rockantenne. Und daraus gönnen wir uns jetzt auch einen Song.

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4: Ich bin Florian Klaus. Der Hitzerekord ist gebrochen. Der Deutsche Wetterdienst hat nach vorläufigen Angaben mit 41,3 Grad die höchste Temperatur registriert, die bisher in Deutschland gemessen wurde. Der vorläufige Neurekord ist in Saarbrücken aufgestellt worden. Er könnte aber schnell wieder fallen. Für morgen sind Temperaturen mit stellenweise bis zu 42 Grad angesagt. Viele Veranstaltungen fallen am Wochenende aus. Wer am Flughafen eincheckt oder durch die Sicherheitskontrolle geht, könnte das künftig auch per Gesichtserkennung erledigen. Der Bundestag hat dafür die rechtliche Grundlage geschaffen. Die digitale Abfertigung soll aber freiwillig bleiben. Tanja Wagner berichtet.
5: Einchecken, Gepäckaufgabe, Kontrolle, Boarding, überall müssen Papiere vorgelegt werden. Das soll sich ändern, der Weg zum Flieger schneller werden. Künftig sollen Airlines die Daten von EU-Bürgern sowie aus Liechtenstein, Norwegen und der Schweiz einmal gleich zu Beginn über eine App oder Selbstbedienungsautomaten registrieren. Später werden Passagiere dann über eine biometrische Gesichtskontrolle identifiziert.
4: Eigentlich hatten sich die EU und die USA auf ein Zollabkommen geeinigt, aber US-Präsident Trump droht schon wieder mit neuen Zöllen. Die sollen kommen, falls die Europäer Digitalsteuern beschließen, die amerikanische Konzerne treffen würden. Für so etwas hat es auch in Deutschland immer wieder Pläne gegeben. Trump hatte wegen der Besteuerung von US-Konzernen auch schon Großbritannien gedroht, das aber bis heute nicht wahrgemacht. Wer steht bei der Fußball-WM am Ende ganz oben in Gruppe I? Das entscheidet sich jetzt im Spiel Norwegen gegen Frankreich. Sicher im 16-Finale sind beide Mannschaften schon. Sie haben jeweils ihre zwei bisherigen Gruppenspiele gewonnen. Darum stehen die beiden Teams im Parallelspiel, nämlich Senegal und der Irak, auch beide noch bei 0 Punkten.
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2: Ich bin Hendrik Daum. So heiß war es in Deutschland noch nie. 41,3 Grad hat der deutsche Wetterdienst am Abend in Saarbrücken registriert. Auch der bisherige bayerische Höchstwert aus dem Jahr 2003 wurde geknackt. 40,8 Grad war es heute in Kitzingen in Unterfranken. Flugreisende haben bald die Möglichkeit, eine überwiegend digitale Abfertigung zu nutzen. Der Bundestag hat einem Gesetzentwurf von Union und SPD zugestimmt. Fluglinien können künftig Daten aus Reisepässen und Personalausweisen durch deren Chip auslesen. Am Flughafen soll außerdem ein Foto gemacht werden. Dann können Reisende per Gesichtserkennung alle Stationen durchlaufen, ohne Ausweisdokumente zeigen zu müssen. Höchststrafe für den Todesfahrer vom Magdeburger Weihnachtsmarkt. Das Landgericht Magdeburg hat ihn zu lebenslanger Haft verurteilt. Dabei wurde auch die besondere Schwere der Schuld festgestellt. Dazu ein Gerichtssprecher.
3: Konkret bedeutet dies, dass der Angeklagte, wenn überhaupt, nur eine sehr geringe Chance hat, jemals wieder in Freiheit zu gelangen.
2: Der Mann hatte 2024 mit einem Mietwagen 6 Menschen getötet und Hunderte verletzt. Sachsen-Anhalts Ministerpräsident Schulze hat gesagt, die Opfer würden nicht allein gelassen. Darauf könnten sie sich auch nach dem Urteil verlassen. Bahnchefin Palla hat heute erklären müssen, was bei Stuttgart 21 alles schiefgelaufen ist und wie es jetzt weitergehen soll. Der Tiefbahnhof soll demnach jetzt erst Ende 2031 in Betrieb gehen, also 5 Jahre später und 3 Milliarden Euro mehr kosten als zuletzt geplant. Probleme hat es aber heute auch schon am bestehenden Bahnhof gegeben. Wegen eines Kabelbrands mussten zahlreiche Gleise gesperrt werden.
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4: Ich bin Hendrik Daum. Nach den verheerenden Erdbeben in Venezuela sind hunderte weitere Opfer aus den Trümmern geborgen worden. Laut den Behörden stieg die Zahl der bestätigten Toten auf jetzt 920. Zehntausende gelten aber noch als vermisst. Inzwischen ist die internationale Hilfe angelaufen, auch aus Deutschland. Der VW-Konzern will seinen Sparkurs deutlich verschärfen. Bis zu 100.000 Stellen könnten weltweit wegfallen. Doppelt so viele wie bisher geplant, das berichtet das Manager-Magazin. Demnach droht in Deutschland 4 Werken die Schließung. Dabei geht es um Emden, Hannover, Zwickau und das Audi-Werk in Neckarsulm. Allerdings gilt in Deutschland bis 2030 eine Beschäftigungssicherung. US-Präsident Trump droht europäischen Ländern mal wieder mit neuen Strafzöllen. Betroffen werden Staaten, die eine Digitalsteuer für große Internetkonzerne einführen. Die angekündigten Zölle würden satte 100% betragen. Aus Washington, Anna Ringle.
5: Trump ist wieder in seinem Element. Zolldrohungen sind ein beliebtes Mittel des Republikaners, um Druck aufzubauen, auch wenn er sie oftmals gar nicht in die Tat umsetzt. Genaue Länder nannte er nicht, aber Pläne, große amerikanische Konzerne mit Digitalabgaben zu belegen, gab es auch schon in Deutschland. Trump will die Tech-Konzerne in den USA schützen, eine wichtige Stütze der amerikanischen Wirtschaft.
4: Bahnchefin Palla hat heute erklären müssen, was bei Stuttgart 21 alles schiefgelaufen ist und wie es jetzt weitergehen soll. Der Tiefbahnhof soll demnach erst Ende 2031 in Betrieb gehen, also 5 Jahre später und 3 Milliarden Euro mehr kosten als bei der letzten Schätzung. Probleme hat es aber heute auch schon am bestehenden Bahnhof gegeben. Wegen eines Kabelbrands mussten zahlreiche Gleise gesperrt werden.
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2: Ich bin Hendrik Daum. Nach den verheerenden Erdbeben in Venezuela sind hunderte weitere Opfer aus den Trümmern geborgen worden. Laut den Behörden stieg die Zahl der bestätigten Toten auf jetzt 920. Zehntausende gelten aber noch als vermisst. Inzwischen ist die internationale Hilfe angelaufen, auch aus Deutschland. Das US-Militär hat nach eigenen Angaben jetzt in der Nacht wieder Ziele im Iran angegriffen. Ziel seien Raketen- und Drohnenlager sowie Radaranlagen an der Küste gewesen. Das teilte das zuständige Regionalkommando mit. Demnach reagierten die USA damit auf eine Attacke auf ein Frachtschiff, die vom Iran ausgegangen sein soll. US-Präsident Trump hatte Teheran vorgeworfen, damit gegen die Waffenruhe verstoßen zu haben. Der VW-Konzern will seinen Sparkurs deutlich verschärfen. Bis zu 100.000 Stellen könnten weltweit wegfallen, doppelt so viele wie bisher geplant, das berichtet das Manager-Magazin. Demnach droht in Deutschland 4 Werken die Schließung. Dabei geht es um Emden, Hannover, Zwickau und das Audi-Werk in Neckarsulm. Allerdings gilt in Deutschland bis 2030 eine Beschäftigungssicherung. Weltfußballer Dembélé hat Frankreich mit einer 3-Tore-Gala zum Gruppensieg geschossen und den Weg für ein mögliches Achtelfinalduell mit Deutschland freigemacht. Die Franzosen gewannen am Ende 4:1 gegen Norwegen, das aber trotz der Niederlage als Gruppenzweiter in die K.O.-Runde einzieht. Sollten jetzt sowohl Deutschland als auch Frankreich ihr 16-Finale gewinnen, dann treffen beide am 4. Juli in Philadelphia aufeinander. Im Moment ist es meist klar oder nur leicht bewölkt, das Ganze bei Tiefstwerten zwischen 24 und 16 Grad. Heute am Samstag, da wird's ein echter Hitzekracher mit 36 bis 41 Grad, stellenweise sogar bis 42 Grad. Im Westen und Nordwesten können später allerdings kräftige Gewitter aufziehen. Am Sonntag mischen dann in die vielen Regionen teils heftige Gewitter mit Starkregen, Hagel und Sturmböen die Lage auf. Im Osten und Südosten hält sich die Sonne länger, dort klettert das Thermometer nochmal auf bis zu 42 Grad.
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1: The Pretty Reckless mit Dear God. Taylor Momsen und Co. müssen schon lange niemandem mehr etwas beweisen. An der Gitarre haben sie es drauf. Am Mikrofon haben sie es drauf. Sie sind einfach richtig geiler, moderner Hardrock.
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1: Daran hat sich auch auf ihrem 5. Studioalbum nichts geändert. Was etwas anders sind, sind die Texte. Die Freiheit, die sich die Band errockt hat, nutzen sie nämlich, um mit Dear God das bisher persönlichste, rohste Album ihrer bisherigen Karriere rauszuhauen. Es geht um den Kampf gegen innere Leere und Verhandlungen mit Gott. Beinahe schon tagebuchartig schreibt Taylor Momsen hier einmal alles von der Seele und verpackt das Ganze in richtig geile Songs, die auch schon mal fast Richtung Blues gehen können. Also The Pretty Reckless mal ganz neu kennenlernen möchte oder auch einfach nur Bock auf richtig guten Hardrock mit ein paar spannenden neuen Einschlägen hat, für den ist das neue Album genau richtig. Dear God von The Pretty Reckless ist unser Album der Woche hier auf Rockantenne. Und daraus gönnen wir uns jetzt auch einen Song.

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4: Ich bin Hendrik Daum. Der VW-Konzern will seinen Sparkurs deutlich verschärfen. Bis zu 100.000 Stellen könnten weltweit wegfallen. Doppelt so viele wie bisher geplant, das berichtet das Manager-Magazin. Demnach droht in Deutschland 4 Werken die Schließung. Dabei geht es um Emden, Hannover, Zwickau und das Audi-Werk in Neckarsulm. Allerdings gilt in Deutschland bis 2030 eine Beschäftigungssicherung. Das US-Militär hat nach eigenen Angaben jetzt in der Nacht wieder Ziele im Iran angegriffen. Ziel seien Raketen- und Drohnenlager sowie Radaranlagen an der Küste gewesen. Das teilte das zuständige Regionalkommando mit. Demnach reagierten die USA damit auf eine Attacke auf ein Frachtschiff, die vom Iran ausgegangen sein soll. US-Präsident Trump hatte Teheran vorgeworfen, damit gegen die Waffenruhe verstoßen zu haben. In Hannover haben 2 Jugendliche laut Polizei einen großen Gelenkbus gestohlen. Anschließend fuhren sie mehrere Stunden durch die Stadt und auch auf mehrere Autobahnen. Dabei ist es zu kleineren Unfällen gekommen. Die beiden 14 und 15 Jahre alten Jungen wurden von der Polizei festgenommen, nachdem sich Zeugen gemeldet hatten. Die Jugendlichen müssen sich jetzt wegen zahlreicher Delikte verantworten, unter anderem wegen Diebstahls, mehrfacher Unfallflucht und Gefährdung des Straßenverkehrs. Der Fußball-WM hat Frankreich dank einer 3-Tore-Gala von Dembélé mit 4:1 gegen Norwegen gewonnen und ist damit Gruppensieger. Aber trotz der Niederlage zieht auch Norwegen als Gruppenzweiter in die K.O.-Runde ein. Jetzt ist der Weg frei für ein mögliches Achtelfinalduell zwischen Deutschland und Frankreich. Sollten jetzt sowohl Deutschland als auch Frankreich ihr 16-Finale gewinnen, dann treffen beide am 4. Juli in Philadelphia aufeinander. Im Moment ist es meist klar oder nur leicht bewölkt, das Ganze bei Tiefstwerten zwischen 24 und 16 Grad. Heute am Samstag, da wird's ein echter Hitzekracher mit 36 bis 41 Grad, stellenweise sogar bis 42 Grad. Im Westen und Nordwesten können später allerdings kräftige Gewitter aufziehen. Am Sonntag mischen dann in die vielen Regionen teils heftige Gewitter mit Starkregen, Hagel und Sturmböen die Lage auf. Im Osten und Südosten hält sich die Sonne länger. Dort klettert das Thermometer nochmal auf bis zu 42 Grad.
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Neues Futter aus dem Modern Rock Haus Nevertell. Criminal heißt das jüngste Werk der Jungs aus Florida und ist neu auf Rockantenne.

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3: Ich bin Hendrik Daum. Als Reaktion auf nächtliche US-Angriffe auf den Iran haben die iranischen Revolutionsgarden nach eigenen Angaben jetzt zurückgeschlagen. Die Marineeinheiten hätten Standorte der US-Streitkräfte in der Region angegriffen, heißt es in einer Stellungnahme. Zuvor hatte das US-Militär Angriffe gegen den Iran durchgeführt, als Reaktion auf eine höchstwahrscheinlich iranische Attacke auf ein Frachtschiff in der Straße von Hormuz. Laut Trump hatte Teheran damit gegen die Waffenruhe verstoßen. Vor 4 Wochen wurde der Brenner lahmgelegt. Heute Vormittag wird ein weiterer wichtiger Alpenpass wegen Anwohnerdemonstrationen für 2 Stunden gesperrt. Der Fernpass im österreichischen Bundesland Tirol. Experten warnen vor langen Staus. Fabian Schaffer mit den Einzelheiten.
4: Von 10 bis 12 Uhr ist die B179 nicht befahrbar. Die Strecke ist unter anderem so beliebt, weil es hier möglich ist, mautfrei nach Österreich und Italien zu kommen. In Hessen, Rheinland-Pfalz und dem Saarland beginnen an diesem Wochenende die Sommerferien. Der ADAC empfiehlt, den Fernpass weiträumig zu umfahren. Am besten geht das über die A96 bei Lindau zur Rheintal-Autobahn oder ab dem Kreuz Ulm über die A8 bei München über Kiefersfelden zur Inntal-Autobahn.
3: Flugreisende haben bald die Möglichkeit, eine überwiegend digitale Abfertigung zu nutzen. Der Bundestag hat einem Gesetzentwurf von Union und SPD zugestimmt. Fluglinien können künftig Daten aus Reisepässen und Personalausweisen durch deren Chip auslesen. Am Flughafen soll außerdem ein Foto gemacht werden. Dann können Reisende per Gesichtserkennung alle Stationen durchlaufen, ohne Ausweisdokumente zeigen zu müssen. Weltfußballer Dembélé hat Frankreich mit einer 3-Tore-Gala zum Gruppensieg geschossen und den Weg für ein mögliches Achtelfinalduell mit Deutschland freigemacht. Die Franzosen gewannen am Ende 4:1 gegen Norwegen, das aber trotz der Niederlage als Gruppenzweiter auch in die K.O.-Runde einzieht. Sollten also jetzt sowohl Deutschland als auch Frankreich ihr 16-Finale gewinnen, dann treffen beide am 4. Juli in Philadelphia aufeinander. Im Moment ist es meist klar oder nur leicht bewölkt. Das Ganze bei Tiefstwerten zwischen 24 und 16 Grad. Heute am Samstag, da wird's ein echter Hitzekracher mit 36 bis 41 Grad, stellenweise sogar bis 42 Grad. Im Westen und Nordwesten können später allerdings kräftige Gewitter aufziehen. Am Sonntag mischen dann in die vielen Regionen teils heftige Gewitter mit Starkregen, Hagel und Sturmböen die Lage auf. Im Osten und Südosten hält sich die Sonne länger, dort klettert das Thermometer nochmal auf bis zu 42 Grad.